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2: Und jetzt ganz frisch die aktuelle von Shakira. Dai Dai.
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1: Und jetzt ganz frisch die aktuelle von Jennifer Lopez und David Guetta. Save Me Tonight. Save me tonight.
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2: Mit Hendrik Daum. Oh, nicht reingezogen. Nochmal. Die Pharmaindustrie erntet Kritik für ihre Forderung, von Einsparungen im Zuge der Gesundheitsreform verschont zu werden. Der Spitzenverband der gesetzlichen Krankenkassen erklärte, den öffentlichen Erpressungsversuchen der Pharmaindustrie nachzugeben, wäre ein fatales Signal. Die geplante Gesundheitsreform sieht finanzielle Einschnitte bei Versicherten, Ärzten, Krankenhäusern und eben auch der Pharmaindustrie vor. Auch Bundesgesundheitsministerin Wagen betonte, jeder, auch die Pharmaindustrie, müsse seinen Beitrag leisten. Rund drei Monate vor den Landtagswahlen in Mecklenburg-Vorpommern, Berlin und Sachsen-Anhalt haben CDU-Politiker vor einer Zusammenarbeit mit der AfD gewarnt. Der Vorsitzende des Arbeitnehmerflügels der Partei Radke sagte der Frankfurter Allgemeinen Sonntagszeitung, in dem Moment, in dem die CDU der AfD die Hand reiche, sei sie kaputt. Nordrhein-Westfalens Innenminister Reul bezeichnete die AfD allzu wörtlich die größte Gefahr für die Demokratie. Bayerns kleinste Gemeinde wählt heute erneut einen Bürgermeister. In Chiemsee war die Wahl im März gescheitert, weil der einzige Kandidat in der Inselgemeinde keine Mehrheit bekam. Viele Wähler hatten einfach andere Namen auf den Stimmzettel geschrieben. Auch diesmal tritt nur ein Kandidat an. Die Gemeinde hat rund 170 Einwohner, etwa 140 davon sind wahlberechtigt. Bei der Fußball-Weltmeisterschaft haben Brasilien und Marokko bei ihrem Turnierauftakt 1:1 unentschieden gespielt. Ebenfalls 1:1 endete das Spiel zwischen der Schweiz und Katar. Die Schweiz lag zwar früh mit einem Tor vorne, in der Nachspielzeit glich Katar aber kurz vor dem Abpfiff noch aus. Das DFB-Team ist inzwischen in Houston gelandet, wo heute Abend um 19 Uhr das erste Gruppenspiel ansteht, und zwar gegen Curaçao.
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1: Und jetzt ganz frisch die aktuelle von Sabrina Carpenter und Madonna. Bring Your Love.
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1: Und jetzt ganz frisch die aktuelle von Tame Impala, Dracula. So run from the sun like Dracula. 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
2: Mit Hendrik Daum. In Deutschland werden im Jahr mehr als 3 Millionen Blutspenden benötigt, zum Beispiel für Unfallopfer oder für die Behandlung von Krebserkrankungen. Der heutige Weltblutspendetag soll auf die Bedeutung von Blutspenden aufmerksam machen, wie Julian Degler berichtet.
3: Mit einer einzigen Blutspende kann eine Spenderin bis zu 3 Menschen helfen, sagt das Rote Kreuz. Und das hat auch Vorteile für die Spenderin. Regelmäßige Spenden kann Bluthochdruck senken. Außerdem wird vor jeder Spende die eigene Gesundheit über die Blutwerte gecheckt. Dennoch sinkt vor allem im Sommer durch Urlaubs- und Ferienzeiten die Spendebereitschaft und Blutkonserven werden häufig knapp.
2: Beim Wechsel des Stromanbieters entscheiden sich immer mehr Verbraucher für Ökostromtarife. Laut Verivox entfielen 2026 bereits gut 80% aller über das Portal abgeschlossenen Stromverträge auf Tarife mit 100% erneuerbaren Energien. Das ist ein neuer Höchstwert. Vor 5 Jahren lag der Anteil noch bei rund 68%. Neben Umwelt- und Klimaschutz sind oft auch die günstigen Preise ein Grund, denn viele Ökostromtarife sind mittlerweile die preiswerteste Option für Verbraucher. Am Klinikum Landkreis Erding ist eine Weltpremiere gelungen. Zum ersten Mal wurde eine Nebenniere mit einem robotisch assistierten System entfernt. Das hochmoderne Assistenzsystem mit dem Namen Dexter ist laut Bild erst seit 4 Monaten im Einsatz. Der Vorteil: die minimalinvasive Technik ermöglicht besonders schonende Eingriffe und Patienten erholen sich danach auch schneller. Bei der Fußball-Weltmeisterschaft haben Brasilien und Marokko 1:1 unentschieden gespielt. Ebenfalls 1:1 endete das Spiel zwischen der Schweiz und Katar. Die Eidgenossen lagen zwar früh mit einem Tor vorne, in der Nachspielzeit glich Katar aber kurz vor dem Abpfiff noch aus. Das DFB-Team ist inzwischen in Houston gelandet, wo heute Abend um 19 Uhr das erste Gruppenspiel gegen Curaçao ansteht. Laut Bundestrainer Nagelsmann sind alle fit und so wird zum Turnierauftakt Manuel Neuer im Tor stehen.
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2: Mit Hendrik Daum einen schönen guten Morgen. Donald Trump wird heute 80 Jahre alt, aber es läuft gerade nicht gut für den US-Präsidenten. Der Berg an Problemen, er wächst, aber je größer die Krisen, desto mehr haut er einfach drauf. Sein Geburtstag heute soll jedenfalls ein Fest der Superlative werden, unter anderem mit Käfigkämpfen vor dem Weißen Haus in Washington. Von dort berichtet für uns Tina Eck.
3: Trump will Land und Leute mit knallharten kämpfenden Käfigen begeistern, direkt am Weißen Haus. Männerkult und Gewaltspektakel als schrille Ablenkung von den vielen politischen Problemen und als Höhepunkt seiner Geburtstagsfeier. Seit Wochen wird am Weißen Haus eine Gladiatoren-Arena gebaut, in der die Kampfshow über die Bühne gehen soll. 4.000 geladene Gäste sitzen direkt im Käfig, zigtausende sollen auf Leinwänden zugucken. Kostenpunkt 60 Millionen Dollar.
2: Der Bund und die Länder stehen offenbar in Sachen finanzielle Lastenverteilung kurz davor, sich zu einigen. Wie das Handelsblatt meldet, zeichnet sich ein Kompromiss ab. Bund und Länder verhandeln ja schon seit dem vorigen Jahr darüber, wie sie Kosten aufteilen, etwa für neue Sozialausgaben. Dabei soll jetzt der Grundsatz verankert werden, dass derjenige, der eine Leistung bestellt, diese auch bezahlen soll. Die Eisenbahngewerkschaft EVG erwartet deutliche Einschränkungen für den Fernverkehr, sollte das italienische Bahnunternehmen Italo einsteigen. Mindestens 16 Städten drohe die Abkopplung vom ICE und IC-Verkehr. Das berichtet die Bild am Sonntag und beruft sich auf eine Analyse der EVG. Italo will ab 2028 in Deutschland Fernverkehrsfahrten anbieten. Zunächst auf den Strecken München-Frankfurt-Köln-Dortmund und München-Berlin. Hamburg. Bei der Fußball-Weltmeisterschaft haben Brasilien und Marokko 1:1 unentschieden gespielt. Ebenfalls 1:1 endete das Spiel zwischen der Schweiz und Katar. Die Schweiz lag zwar früh mit einem Tor vorne, in der Nachspielzeit glich Katar aber kurz vor dem Abpfiff noch aus. Das DFB-Team ist inzwischen in Houston gelandet, wo heute Abend das erste Gruppenspiel ansteht, und zwar gegen Curaçao. Die Voraussetzungen für den Turnierauftakt sind laut Bundestrainer Nagelsmann perfekt, auch was unseren Mann im Tor betrifft.
4: Ja, alle Spieler sind gesund und Manu wird beginnen, auch gesund, alle fit, keiner krank gemeldet oder sonst irgendwas, nichts passiert heute.
2: Anpfiff ist um 19 Uhr.
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1: Mit Justin Hamm. Guten Morgen. Bei uns in Deutschland werden im Jahr mehr als 3 Millionen Blutspenden benötigt. Zum Beispiel für Unfallopfer oder Krebspatienten. Der heutige Weltblutspendetag soll darauf aufmerksam machen, wie Julian Dengler berichtet.
2: Mit einer einzigen Blutspende kann eine Spenderin bis zu 3 Menschen helfen, sagt das Rote Kreuz. Und das hat auch Vorteile für die Spenderin. Regelmäßige Spenden kann Bluthochdruck senken. Außerdem wird vor jeder Spende die eigene Gesundheit über die Blutwerte gecheckt. Dennoch sinkt vor allem im Sommer durch Urlaubs- und Ferienzeiten die Spendebereitschaft und Blutkonserven werden häufig knapp.
1: Die USA und der Iran haben sich auf eine Absichtserklärung für ein Friedensabkommen geeinigt. Vermittler Pakistan teilte mit, dass der Plan jetzt elektronisch unterzeichnet werden soll. Laut US-Präsident Trump passiert das schon heute. Das schließt die iranische Seite aber aus. Die Vereinbarung sieht demnach vor, dass die Straße von Hormuz wieder für den Schiffsverkehr geöffnet werden soll. Die USA sollen im Gegenzug die Blockade iranischer Häfen aufheben. Bayerns kleinste Gemeinde wählt heute erneut einen Bürgermeister. In Chiemsee war die Wahl im März gescheitert, weil der einzige Kandidat in der Inselgemeinde keine Mehrheit bekam. Viele Wähler hatten einfach andere Namen auf den Stimmzettel geschrieben. Auch diesmal trifft nur ein Kandidat an. Die Gemeinde hat rund 170 Einwohner, etwa 140 davon sind wahlberechtigt. Das erste richtige Topspiel bei der Fußball-WM konnten von uns wohl nur die wenigsten schauen. Brasilien und Marokko haben sich in der Nacht 1:1 getrennt. Ebenfalls 1:1 spielten die Schweiz und Katar. Einen Auftaktsieg feierte Schottland beim 1:0 gegen Haiti. Heute Abend geht's los für die deutsche Mannschaft. Um 19 Uhr ist Anstoß in Houston gegen Curaçao. Laut Bundestrainer Julian Nagelsmann sind alle Spieler fit. Also wird auch Manuel Neuer sein Comeback im Tor geben.
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1: Und jetzt die aktuelle von Teddy Swims. Mr. Know-It-All.
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0: Und jetzt ganz frisch die aktuelle von Leonie und Callum Scott. Stay.
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1: Die aktuelle von Kygo und Khalid. Save my love.
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1: Mit Justin Hamm. Guten Morgen. Viel Spannung, wenig Tore. So lässt sich die zurückliegende Nacht bei der Fußball-WM in Nordamerika beschreiben. Das Top-Duell zwischen Brasilien und Marokko endete 1:1, genauso wie das Spiel der Schweiz gegen Katar. Und Schottland holte einen knappen 1:0-Sieg gegen Haiti. Heute Abend startet Deutschland ins Turnier gegen Curaçao. Bundestrainer Julian Nagelsmann sieht sein Team für die WM gewappnet.
2: Sie haben sehr gut trainiert, viele Spiele in Folge gewonnen, machen sehr guten Eindruck aus, was die Stimmung angeht innerhalb des Teams. Und das ist dann aus Trainersicht immer das Entscheidende, ob man nervös ist oder nicht so nervös. Und Stand jetzt bin ich noch sehr ruhig, freue mich auch extrem darauf, dass es losgeht.
1: Anstoß ist um 19 Uhr unserer Zeit. Heute ist Weltblutspendetag und das Thema ist wichtiger denn je. Rund 15.000 Blutkonserven werden täglich in Deutschland benötigt, doch es gibt immer weniger Spender. Vom Deutschen Roten Kreuz heißt es, es gebe immer mehr ältere Spender und weniger junge, die nachkommen. Aber auch andere Faktoren sind ein Problem, zum Beispiel zu wenige Spenden in der Sommerurlaubssaison. Am Klinikum Landkreis Erding ist eine Weltpremiere gelungen. Zum ersten Mal wurde eine Nebenniere mit einem robotisch assistierten System entfernt. Das hochmoderne Assistenzsystem Dexter ist laut Bild erst seit 4 Monaten im Einsatz. Der Vorteil, die minimalinvasive Technik ermöglicht besonders schonende Eingriffe und Patienten erholen sich danach auch schneller. Und wir gehen nochmal zurück in die USA. Die Basketballer der New York Knicks haben sich zum ersten Mal seit 53 Jahren zum NBA-Champion gekrönt. Auch im 5. Spiel gegen die San Antonio Spurs gelang den Knicks ein Comeback-Sieg. 94:90. Es war der entscheidende 4:1-Sieg in der Finalserie. Zum New Yorker Kader gehört auch Ariel Hugh-Porty, der sich als dritter deutscher Basketballer NBA-Champion nennen darf.
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0: Und jetzt ganz frisch die aktuelle von Olivia Rodrigo. Drop Dead.
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1: Und jetzt ganz frisch die aktuelle von Temper City. Self-Aware.

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1: 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Wetter kompakt, aktuellen Mix aus Sonne und Wolken. Später verziehen sich die Wolken dann aber und wir haben schönsten Sonnenschein. 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
7: Mit Justin Hamm. Guten Morgen. In Deutschland werden im Jahr mehr als 3 Millionen Blutspenden benötigt. Zum Beispiel für Unfallopfer oder für Krebspatienten. Der heutige Weltblutspendetag soll darauf aufmerksam machen, wie Julian Degler berichtet.
8: Mit einer einzigen Blutspende kann eine Spenderin bis zu 3 Menschen helfen, sagt das Rote Kreuz. Und das hat auch Vorteile für die Spenderin. Regelmäßige Spenden kann Bluthochdruck senken. Außerdem wird vor jeder Spende die eigene Gesundheit über die Blutwerte gecheckt. Dennoch sinkt vor allem im Sommer durch Urlaubs- und Ferienzeiten die Spendebereitschaft und Blutkonserven werden häufig knapp.
7: Mit 6 Wochen Verspätung ist eine der wichtigsten Bahnstrecken Deutschlands wieder ans Netz gegangen. Zwischen Berlin und Hamburg rollen wieder die Züge. Die Strecke wurde generalsaniert, Gleise erneuert, neue Weichen eingebaut und Bahnhöfe modernisiert. Tausende Pendlerinnen und Pendler sind nun nicht mehr auf den Schienenersatzverkehr mit Bussen angewiesen. Gute Nachrichten für die katholische Kirche in Bayern. In diesem Jahr werden in allen bayerischen Bistümern wieder Priester geweiht. Insgesamt 11. Das klingt erstmal nicht viel, ist aber eine Steigerung gegenüber dem Vorjahr, als es nur 6 waren und gleich 3 Bistümer leer ausgingen. Bundesweit sieht's Mauer aus. 1962 gab es zum Beispiel noch 557 Priesterweihen. 2025 waren es gerade mal 25. Das erste richtige Topspiel bei der Fußball-WM konnten von uns wohl nur die wenigsten schauen. Brasilien und Marokko haben sich in der Nacht 1:1 getrennt. Ebenfalls 1:1 spielten die Schweiz und Katar. Einen Auftaktsieg feierte Schottland beim 1:0 gegen Haiti. Heute Abend geht's los für die deutsche Mannschaft. Um 19 Uhr ist Anstoß in Houston gegen Curaçao. Laut Bundestrainer Julian Nagelsmann sind alle Spieler fit. Also wird auch Manuel Neuer sein Comeback im Tor geben.
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1: Besser ankommen mit dem besten Stau- und Blitzerservice für München. Da sind wir schnell durch. Aktuell ist noch alles entspannt.
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1: Geblitzt wird in Perlach auf der Rudolf-Zorn-Straße einwärts und im Landkreis Ebersberg in Anzeng im Gewerbepark. Wenn ihr noch was habt, Staus oder Blitzer, 089 4x38, einfach anrufen oder eine WhatsApp schicken.
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1: Guten Morgen. Wir starten zusammen ganz gemütlich in den Tag mit aktuellen Hits in entspannten Akustikversionen. Hört ihr immer Sonntagvormittags bei uns. Jetzt eine Nummer, die klingt unplugged nach frischem Kaffee. Hier ist The Dead Dance.

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0: Und jetzt die aktuelle von Olivia Dean. So easy to fall in love.
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Shakira mit Hips Don't Lie auf Gong 96.3. Guten Morgen, ihr Lieben. Ja, wenn es bei euch gestern auch ein bisschen später wurde und euch die Partynacht noch nachhängt, könnt ihr euch jetzt nochmal richtig schön reinkuscheln. Immer Sonntagvormittags spielen wir für euch aktuelle Hits in entspannten Akustikversionen. Jetzt eine Nummer, die wurde gefühlt dafür gemacht, dass man sie unplugged spielt. Das hört sich so schön an. Hier ist We Pray am Gong 96.3 Hits Sonntag.

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10: Es kommen 96,3 München, Wetter kompakt, aktuellen Sonne, Wolkenmix bei 18 Grad. Später reißt dann noch mehr auf und es wird milder. 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
10: Besser ankommen mit dem besten Stau- und Blitzer-Service auf Gong 96.3. Aktuell kommt ihr überall gut durch.
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10: Geblitzt wird im Bogenhausen auf dem Mittleren Ring, vorm Richard-Strauß-Tunnel und im Landkreis Erding in Finsing auf der Erdinger Straße. Wenn ihr noch was gesehen habt, Staus oder Blitzer, 089-4x38, anrufen oder kurz eine WhatsApp schicken.
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0: Richtig schön. I Just Might Unplugged auf Gong 96.3. Guten Morgen, ihr Lieben. Immer sonntagvormittags hört ihr aktuelle Hits in entspannten Akustikversionen bei uns. Mehr davon gibt's in unserem Akustikstream, in unserer App oder auf radiogong.de. 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

0: Guten Morgen und schönes Wochenende mit Gong 96.3. Immer sonntagvormittags spielen wir für euch aktuelle Hits in entspannten Akustikversionen. Nächste Stunde mit dabei zum Beispiel von Ed Sheeran. Azizam, dieser Hit und viele mehr. Nächste Stunde hier im Gong 96.3 Hits Sonntag.
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4: Bis Gong 96.3 München. Wetter kompakt. Aktuellen Mix aus Sonne und Wolken bei 18 Grad bei uns in der City und in Eching im Landkreis Freising. Später reißt dann noch mehr auf und es wird wärmer. 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
6: Mit Justin Hamm. Guten Morgen. Heute ist Weltblutspendetag und das Thema ist wichtiger denn je. Rund 15.000 Blutkonserven werden täglich in Deutschland benötigt. Doch es gibt immer weniger Spender. Vom Deutschen Roten Kreuz heißt es, es gebe immer mehr ältere Spender und weniger junge, die nachkommen. Aber auch andere Faktoren sind ein Problem, zum Beispiel zu wenige Spenden in der Sommerurlaubssaison. Donald Trump wird heute 80 Jahre alt und es läuft nicht gut für den US-Präsidenten. Der Berg an Problemen wächst. Aber je größer die Krisen, desto mehr haut er drauf. Beispiel: Seinen Geburtstag heute feiert er mit Käfigkämpfen vor dem Weißen Haus. Tina Eck berichtet aus Washington.
7: Männerkult und Gewaltspektakel als schrille Ablenkung von den vielen politischen Problemen und als Höhepunkt seiner Geburtstagsfeier. Seit Wochen wird am Weißen Haus eine Gladiatorenarena gebaut, in der die Kampfshow über die Bühne gehen soll. Trump mit 80 will Stärke demonstrieren. Zeitgleich sind viele Proteste geplant.
6: Bayerns kleinste Gemeinde wählt heute erneut einen Bürgermeister. In Chiemsee war die Wahl im März gescheitert, weil der einzige Kandidat in der Inselgemeinde keine Mehrheit bekam. Viele Wähler hatten einfach andere Namen auf den Stimmzettel geschrieben. Auch diesmal tritt nur ein Kandidat an. Die Gemeinde hat rund 170 Einwohner, etwa 140 sind wahlberechtigt. Heute wird es ernst für die deutsche Fußballnationalmannschaft. In Houston, Texas startet das DFB-Team in die WM. Erster Gegner ist der karibische Inselstaat Curaçao. Anstoß ist um 19 Uhr. Keinen guten Auftakt hingegen hat die Türkei erwischt, die mit 0:2 gegen Australien verlor. Brasilien und Marokko trennten sich 1:1, genau wie die Schweiz und Katar. Schottland besiegte Haiti mit 1:0.
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4: Besser ankommen mit dem besten Stau- und Blitzerservice für München. Gerade ist noch alles easy auf den Straßen.
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4: Geblitzt wird in Perlach auf der Rudolf-Zorn-Straße einwärts und im Landkreis Erding am Ortseingang von Neufinsingen. Wenn ihr noch was habt, Staus oder Blitzer, 089-4x38, einfach anrufen oder kurz eine WhatsApp schicken.
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1: Guten Morgen. Wir starten zusammen ganz gechillt in den Sonntag. Da hört ihr bei uns ja immer aktuelle Hits in entspannten Akustikversionen. Jetzt Man I Need Unplugged.

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1: Und jetzt ganz frisch die aktuelle von Tame Impala, Dracula. So run from the sunlight, Dracula. 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

Richtig coole Nummer und ganz neu. Tame Impala mit Dracula auf Gong 96.3. Guten Morgen, Chiara Häusler hier. Ihr macht euch hoffentlich einen gemütlichen Sonntagmorgen, vielleicht mit einem schönen Frühstück, und wir liefern den passenden Sound. Immer sonntagvormittags spielen wir für euch aktuelle Hits in entspannten Akustikversionen. Jetzt eine Nummer, die fühlt sich in der Unplugged-Version an wie eine warme Umarmung. Passt also perfekt zu diesem Sonntag. Hier ist Ed Sheeran mit Azizam im Gong 96.3 Hit Sonntag.

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5: Es kommt 96,3 München, Wetter kompakt. Aktuell noch ein bisschen bewölkt bei 18 Grad. Später reißt es aber noch auf und es wird milder. 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
5: Besser ankommen mit dem besten Stau- und Blitzerservice auf Gong 96.3. Obacht auf der B301 Richtung Ismaning. Auf Höhe Hallbergmoos, da liegen Gegenstände auf der Fahrbahn.
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5: Geblitzt wird im Aubing am Langwieder Bach und im Landkreis Dachau in Karlsfeld kurz nach der Tankstelle. Wenn ihr noch was habt, Staus oder Blitzer, 089 4x die 38, einfach anrufen oder kurz eine WhatsApp schicken.
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0: Swift mit Opalite Unplugged. Immer Sonntagvormittags hört ihr aktuelle Hits in entspannten Akustikversionen hier auf Gong 96.3. Mehr davon in unserem Akustik-Cover-Stream in unserer kostenlosen App. Ja, der Olympiapark wartet schon auf euch. 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
0: Und jetzt ganz frisch die aktuelle von Tiffany Aris. Vertigo.
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1: Das Gong 96.3 München, Wetter kompakt. Aktuell ist es noch bewölkt bei 17 Grad bei uns in der City und in Germering im Landkreis Fürstenfeldbruck. Später reißt es dann aber auf und es wird auch deutlich wärmer. 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
7: mit Justin Hamm. Grüß Gott. Die Deutsche Bahn macht ihr sehr marodes Streckennetz fit und jetzt ist eins der größten Projekte der Generalsanierung fertig. Eine der wichtigsten Verbindungen, die Strecke Berlin-Hamburg, ist wieder offen. Uli Reitinger berichtet.
8: Von den Bauarbeiten waren rund 30.000 Fahrgäste betroffen. Und das fast ein Jahr lang. So lange fuhren die Fernzüge einen gefühlt ewig langen Umweg. Auf der 280 Kilometer langen Strecke wurden Gleise, Weichen und Signale ausgetauscht und 28 Bahnhöfe modernisiert mit neuen Toiletten, Wartehäuschen und Fahrradständern. Kostenpunkt über 2 Milliarden Euro.
7: Der Bedarf an Blut macht keine Sommerpause. Mit diesen Worten ruft die bayerische Gesundheitsministerin Gerlach zum Blutspenden auf. Heute ist Weltblutspendetag. Allein in Bayern werden täglich rund 2000 Blutspenden benötigt, zum Beispiel für Unfallopfer oder Krebspatienten. Gerlach ruft vor allem junge Menschen zum Spenden auf, denn viele Spender werden älter. Im Iran-Krieg könnte heute ein richtungsweisendes Abkommen unterzeichnet werden. Die USA und der Iran haben sich offenbar auf wichtige Punkte geeinigt. Laut US-Präsident Trump soll das Papier heute unterschrieben werden an seinem 80. Geburtstag. Demnach soll direkt danach die Straße von Hormuz geöffnet werden. Die Blockade hatte vor allem Öl auf der Welt stark verteuert. Fehlstart für die Türkei bei der Fußball-WM. Im Auftaktspiel gegen Australien hat die türkische Mannschaft eine 0:2 Niederlage kassiert. Iran Kunda und Metcalf trafen für das Team aus Down Under. Zuvor gewann Schottland knapp mit 1:0 gegen Haiti. Das Topspiel zwischen Brasilien und Marokko endete 1:1, genau wie Schweiz gegen Katar. Heute Abend geht's für Deutschland los. Um 19 Uhr trifft das DFB-Team in Houston auf Curaçao.
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1: Besser ankommen mit dem besten Stau- und Blitzer-Service für München. Heute läuft auch bei uns in der Stadt eine große Fahrraddemo. Ziel ist der Königsplatz. Es kommt deswegen am Nachmittag immer wieder zu Sperrungen im Stadtgebiet. Sonst ist aber aktuell alles entspannt auf den Straßen.
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1: Geblitzt wird in Hadern auf der Würmtalstraße einwärts und im Landkreis Erding am Ortseingang von Neufensing. Wenn ihr noch was habt, Staus oder Blitzer, 089 4x38, einfach kurz anrufen oder eine WhatsApp schicken.
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1: Schönes Wochenende. Ja, der Kaffee läuft durch, es gibt frische Croissants vom Bäcker. So lässt sich's gechillt in den Tag starten. Und von uns gibt's dazu immer Sonntagvormittag aktuelle Hits in entspannten Akustikversionen. Jetzt American Girls.

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0: Und jetzt die aktuelle von Teddy Swims, Mr. Know-It-All. 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

einfach eine geile Nummer. Asher und Pitbull mit DJ Gutters Falling in Love hier auf Gong 96.3. Servus, Chiara Häusler hier und wir schalten wieder einen Gang zurück. Es ist ja Sonntagvormittag und den nutzen viele von euch für einen langen Brunch mit allem, was dazu gehört. Frische Semmeln, vielleicht ein Rührei und natürlich eine große Tasse Kaffee oder Tee. Von uns gibt's wie immer den perfekten Sound dazu. Aktuelle Hits in entspannten Akustikversionen. Jetzt eine super schöne Nummer. Where is my husband? Unplugged im Gong 96.3 Hit Sonntag.

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3: Bis Gong 96.3 München, Wetter kompakt, aktuellen Sonne-Wolken-Mix bei 17 Grad. Es reißt aber gerade immer mehr auf und wird auch immer milder. 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
3: Besser ankommen mit dem besten Stau- und Blitzerservice auf Gong 96.3. Heute läuft auch bei uns in der Stadt eine große Fahrraddemo. Ziel ist der Königsplatz. Es kommt deswegen am Nachmittag immer wieder zu Sperrungen im Stadtgebiet. Sonst kommt ihr aber aktuell überall gut durch.
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3: Geblitzt wird in Obersendling in der Eidenbachstraße beidseitig und im Landkreis Erding in Finsing auf der Erdinger Straße. Wenn ihr noch was habt, Staus oder Blitzer, 089 4x38, einfach anrufen oder kurz eine WhatsApp schicken.
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0: Schön. Golden. Unplugged. Immer sonntagvormittags hört ihr aktuelle Hits in entspannten Akustikversionen hier auf Gong 96.3. Mehr davon im Akustik-Cover-Stream in unserer kostenlosen App. Ja, in ein paar Minuten geht's los. 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

0: schönes Wochenende mit Gong 96.3. Immer sonntagvormittags spielen wir für euch aktuelle Hits in entspannten Akustikversionen. Nächste Stunde mit dabei, zum Beispiel Feels Like I'm Falling in Love. Dieser Hit und viele mehr nächste Stunde hier im Gong 96.3 Hit Sonntag.
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3: Es kommt 96,3 München, Wetter kompakt. Es reißt gerade immer mehr auf. Die Sonne zeigt sich richtig schön. Dazu gerade 18 Grad und es wird auch immer milder. 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Zum Start in die neue Woche geht's ähnlich freundlich weiter.
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5: Mit Justin Hamm, grüß Gott. Wir schauen in unser Nachbarland Schweiz. Da stimmen die Menschen heute über eine Obergrenze für ihre Bevölkerung ab. Die rechtskonservative Partei SVP will die Einwohnerzahl bis 2050 auf 10 Millionen deckeln. Aktuell leben rund 9,1 Millionen Menschen in der Schweiz. Wird die Initiative angenommen, müsste zunächst Asyl- und Familiennachzug eingeschränkt werden. Reicht das nicht, soll sogar die Freizügigkeit mit der EU gekündigt werden. Dann wird es auch für die rund 340.000 Deutschen in der Schweiz komplizierter. Mit 6 Wochen Verspätung ist eine der wichtigsten Bahnstrecken Deutschlands wieder ans Netz gegangen. Zwischen Berlin und Hamburg rollen wieder die Züge. Die Strecke wurde generalsaniert, Gleise erneuert, neue Weichen eingebaut und Bahnhöfe modernisiert. Tausende Pendlerinnen und Pendler sind nun nicht mehr auf den Schienenersatzverkehr mit Bussen angewiesen. Am Klinikum Landkreis Erding ist eine Weltpremiere gelungen. Zum ersten Mal wurde eine Nebenniere mit einem robotisch assistierten System entfernt. Das hochmoderne Assistenzsystem Dexter ist laut Bild erst seit 4 Monaten im Einsatz. Der Vorteil: die minimalinvasive Technik ermöglicht besonders schonende Eingriffe und Patienten erholen sich danach auch schneller. Bei der Fußball-WM in Nordamerika greift heute auch die deutsche Nationalmannschaft ins Turniergeschehen ein. Auftaktgegner ist der Inselstaat Curaçao. Es soll besser laufen als bei den letzten Weltmeisterschaften, Fabian Schaffer berichtet.
6: Für die DFB-Elf soll nach den vergangenen beiden Weltmeisterschaften wieder der Erfolg zurückkehren. Sowohl 2018 in Russland als auch 2022 in Katar war bereits nach der Vorrunde Schluss. Bei der Mammut-WM jetzt scheint dieses Szenario allerdings unwahrscheinlich. Neben Neuling Curaçao geht's in der Vorrunde gegen die Elfenbeinküste und Ecuador. Anstoß heute in Houston ist um 19 Uhr unserer Zeit.
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3: Besser ankommen mit dem besten Stau- und Blitzerservice für München. Es stockt auf der Salzburger A8 Richtung München zwischen Holzkirchen und dem Kreuz Süd. Da kommen gerade 16 Minuten on top. Und auch auf dem mittleren Ring stockt's wegen der Baustelle zwischen dem Leuchtenbergring und dem Innsbrucker Ring beidseitig. Ihr braucht laut Gong 96.3 Live-Messung jeweils 12 Minuten länger.
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3: Geblitzt wird im Lehel in der Oettingenstraße einwärts und im Landkreis Dachau in Karlsfeld auf der Münchner Straße. Wenn ihr noch was habt, Staus oder Blitzer, 089-4x38, einfach anrufen oder kurz eine WhatsApp schicken.
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3: Servus, schön, dass ihr am Start seid und wir den Sonntagvormittag zusammen genießen. Da gibt's bei uns ja immer aktuelle Hits in entspannten Akustikversionen. Vielleicht sitzt ihr ja gerade vor eurem Cappuccino und lasst es einfach langsam angehen. Da passt der Song perfekt. 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
1: Und jetzt ganz frisch die aktuelle von Leonie und Callum Scott. Stay.
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Mega cool und ganz neu dabei, Leonie und Callum Scott mit Stay hier auf Gang 96.3. Ja, der Sonntag ist für die meisten von euch ja der Tag mit dem höchsten Chill-Faktor. Es sei denn, es ist das größte Picknick der Stadt im Olympiapark. Wenn ihr heute noch rausgeht, ganz viel Spaß. Und wenn ihr euch gerade am Aufbrezeln seid, wir begleiten euch mit chilligem Sound. Immer Sonntagvormittags spielen wir für euch aktuelle Hits in entspannten Akustikversionen. Jetzt eine richtige Gänsehautnummer. Feels like I'm falling in love, unplugged im Gang 96.3 Hit Sonntag.

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4: Das Gong 96.3 München, Wetter kompakt. Es reißt immer mehr auf. Die Sonne zeigt sich richtig schön. Dazu aktuell 18 Grad. Es wird aber auch immer milder. 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Der Start in die neue Woche wird endlich freundlich.
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4: Besser ankommen mit dem besten Stau- und Blitzerservice auf Gong 96.3. Es stockt auf der A99 Ostumfahrung Richtung Salzburg. Zwischen Hohenbrunn und dem Kreuz Süd plant da 11 Minuten mehr ein. Und es staut sich weiterhin auf der Salzburger A8 Richtung München. Zwischen Holzkirchen und dem Kreuz Süd. Ihr braucht laut Gong 96.3 Live-Messung 18 Minuten länger.
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4: Geblitzt wird in Mosach am Memminger Platz und in Gräfelfing auf der Friedenstraße. Wenn ihr noch was habt, Staus oder Blitzer, 089 4x38, einfach anrufen oder kurz eine WhatsApp schicken.
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0: 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Oh, sorry.

0: Benson Boone mit Sorry, I'm Here for Someone Else. Unplugged, immer Sonntagvormittags. 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Die ersten Lego-Kreationen entstehen. Gibt ja 100.000 Lego-Steine vor Ort zum Bauen. Und die Stimmung könnte kaum besser sein. Das größte Picknick der Stadt läuft mit Gong 96.3. Und mittendrin für euch Morning Man Mike und Nathalie. Wir schalten in den Olympiapark. Wie schaut's denn aus bei euch?
1: Ja, Leute, kommt raus hier zum größten Picknick der Stadt. Es ist alles vorbereitet. Die Sonne ist da, die Picknickdecken sind da. Ihr seid hier. Es ist mega. So muss der Tag starten, oder, Nathalie?
2: Absolut, so ist es. Und auf euch wartet ganz viel Action, Airbrush-Tattoos für die Kids, Blumenkränze binden. Ihr könnt Tretboot fahren auf dem Olympiasee.
1: Absolut.
2: Superschön. Und es gibt natürlich aktuelle Hits von unserem Gong 96.3 DJ. Und ihr könnt euch auf Live-Musik freuen.
1: Also, wir freuen uns auf euch. Bis gleich.
0: Danke, Mike und Nathalie. 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

0: Schönes Wochenende mit Gong 96.3. Gleich geht's los mit der supergeilen 2000er Show. Immer sonntags von 12 bis 4. Nächste Stunde mit dabei zum Beispiel Love Generation, dieser Hit und viele mehr. Gleich nach den Nachrichten im Gong 96.3 Hit Sonntag.
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0: Das Gong 96.3 München-Wetter kompakt. Es reißt gerade immer mehr auf. Die Sonne zeigt sich richtig schön. Dazu haben wir aktuell 18 Grad. Es wird aber auch immer milder. Also perfektes Wetter fürs größte Picknick der Stadt heute mit Gong 96.3. Kommt gern noch in den Olympiapark. Alle Infos gibt's auf radiogong.de. Zum Start in die neue Woche geht's endlich weiter.
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1: Mit Justin Hamm, grüß Gott. US-Präsident Trump wird heute 80 und feiert das unter anderem mit Käfigkämpfen vor dem Weißen Haus. Bundespräsident Steinmeier hat Trump nun gratuliert und dabei an dessen Wurzeln erinnert. Dessen Großvater war aus der Pfalz in die USA ausgewandert. Solche Geschichten, so Steinmeier, bereicherten beide Länder. Er wünsche Trump Weisheit, Zuversicht und die positive Kraft, die aus der Verfassung der USA erwächst. Ökostromtarife werden beim Wechsel des Stromanbieters immer beliebter. Beim Portal Verivox entfallen in diesem Jahr über 80% der Verträge auf Tarife mit 100% erneuerbaren Energien. Das ist ein neuer Höchstwert. David Riemer mit den Hintergründen.
2: Laut Verivox spielen dabei nicht nur Umwelt- und Klimaschutzaspekte eine Rolle. Häufig seien Ökostromtarife inzwischen auch die günstigste Option für Verbraucher. Ein Drei-Personen-Haushalt mit einem Jahresverbrauch von 4000 Kilowattstunden kann durch den Wechsel in einen günstigen Ökostromtarif laut Verivox rund 400 Euro pro Jahr sparen.
1: Bei einem Unfall im Karwendelgebirge bei Mittenwald ist ein 22 Jahre alter Kletterer ca. 130 Meter abgestürzt und dabei tödlich verunglückt. Laut Polizei löste sich ein Felsen, der dem Kletterer als Halt gedient hatte. Der junge Mann sei erfahren und gut ausgerüstet, aber bei seinem Abstieg in leichterem Gelände ungesichert gewesen. Das teilte die Polizei mit. Die deutschen Fußballer starten heute in die Weltmeisterschaft und Kapitän Joshua Kimmich hofft darauf, sein Land begeistern zu können. Im Bild-Interview sagte er, er spüre die aktuelle Unzufriedenheit in Deutschland. Der Sport könne hier eine große Chance sein. Kimmich wünscht sich nach eigenen Worten einen positiven Patriotismus und gesellschaftlichen Zusammenhalt, ohne andere auszuschließen. Deutschland spielt heute ab 19 Uhr in Houston gegen Curaçao.
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4: Besser ankommen mit dem besten Stau- und Blitzerservice für München. Obacht auf der A95 Richtung Garmisch zwischen Kreuzhof und Fürstenried. Da ist eine ungesicherte Unfallstelle. Außerdem staut sich's weiterhin auf der Salzburger A8 Richtung München zwischen Holzkirchen und dem Kreuz Süd. Da braucht ihr 25 Minuten länger.
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4: Geblitzt wird in Hadern auf der Würmtalstraße auswärts und in Fürstenfeldbruck auf der Augsburger Straße. Wenn ihr noch was habt, Staus oder Blitzer, 089 4x38, einfach anrufen oder eine WhatsApp schicken.
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4: Servus ihr Lieben, schön, dass wir den Sonntag gemeinsam verbringen. Und immer sonntags von 12 bis 4 hört ihr bei uns extra viele 2000er. Und wir legen auch direkt los mit einem richtigen Banger auf Monsters on Endman mit Little Talks.

Aktueller Sound von Bruno Mars mit I Just Might. Das ist das Beste von heute. Und jetzt gibt's was Cooles aus den 2000ern. Denn ihr seid mittendrin in der supergeilen 2000er Show. Immer sonntags zwischen 12 und 4 hier im Gong 96.3 Hits Sonntag. Es gibt extra viele 2000er. Und jetzt einer, der ist dieses Jahr einfach 21 Jahre alt. Das ist irre, oder? Das war damals der inoffizielle WM-Song 2006. Passt also jetzt auch.

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2: Und jetzt die aktuelle von Olivia Dean. So easy to fall in love.
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10: Das Gong 96.3 Mönchenwetter kompakt. Sonne und Wolken wechseln sich immer wieder ab. Dazu aktuell 18 Grad. Es wird aber immer milder. Also perfektes Wetter fürs größte Picknick der Stadt heute mit Gong 96.3. 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Alle Infos gibt's auf radiogong.de. Der Start in die neue Woche wird ähnlich freundlich.
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10: Besser ankommen mit dem besten Stau- und Blitzerservice auf Gong 96.3. Es stockt auf dem Mittleren Ring wegen der Baustelle zwischen dem Leuchtenbergring und dem Innsbrucker Ring beidseitig. Ihr braucht 12 Minuten länger. Außerdem staut sich's weiterhin auf der Salzburger A8 Richtung München. Zwischen Holzkirchen und dem Kreuz Süd, da braucht ihr 23 Minuten länger. Und auch in der Gegenrichtung stockt, da sind es 13 Minuten mehr.
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10: Geblitzt wird in Perlach auf der Rudolf-Zwann-Straße und im Planegg auf der Germeringer Straße. Wenn ihr noch was habt, Staus oder Blitzer, 089 4x38 anrufen oder kurz eine WhatsApp schicken.
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0: 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Im Olympiapark ist richtig was los. Das größte Picknick der Stadt läuft mit Gong 96.3 und mittendrin für euch Morning Man Mike und Natalie. Wir schalten wieder rüber. Liegen denn schon viele Picknickdecken im Olympiapark?
1: Ja, und wir sind hier auf einer Picknickdecke. Natalie, was ist das für ein Style?
2: Das ist ein Boho-Style, würde ich sagen. Wir sind auf jeden Fall auf der Picknickdecke von Mia aus Neuhausen. Hallo Mia, was hast denn du alles dabei für heute?
3: Ich habe Äpfel, Erdbeeren, Chips, Tacks, Gummibärchen und Kuchen, Erdbeerkuchen.
1: Lecker!
2: Ihr seid auf jeden Fall. Ja, ist klar, Mike. Das ist schon nett, dass wir auf der Picknickdecke sitzen dürfen. Ne? Ja.
3: Dankeschön.
2: Auf jeden Fall ist das so cool, weil ihr habt so viel cooles Zeug dabei zum Picknicken. Müsst ihr aber gar nicht alle, die jetzt noch spontan sagen, hey, wir wollen auch noch raus in den Olympiapark. Wir haben jede Menge Foodtrucks, Drinks gibt es natürlich auch, also kommt gerne noch dazu.
1: Also ich sag ja mal, der Olympiapark ist ja ein schicker Park. Der ist ja rund schon richtig geil.
2: Total schick, ja.
1: Aber ich sag mal, mit diesen Picknickdecken, es sieht nie besser aus. Es sieht so geil aus, so bunt, überall diese Flecken und so, es ist mega. Und das Wetter kommt natürlich dazu. Was für ein geiles Wetter haben wir.
2: Ja.
1: Die Sonne scheint mega.
2: Absolut, es gibt Kinderschminken, ihr könnt Tretboot fahren. Es gibt auch für die Hunde einen Parcours. Also bitte, wir würden euch gerne noch sehen.
1: Ja, wir sehen euch. Also, bis gleich.
0: Danke, Mike und Nathalie. Also schnappt euch auch noch eure Picknickdecke und kommt rüber in den Olympiapark. Und falls euer Kühlschrank heute eher nach Resteverwertung aussieht, kein Stress. Vor Ort warten Foodtrucks, kühle Drinks und kostenloses Trinkwasser auf euch. Alle Infos gibt's auf radiogong.de.
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1: Und jetzt ganz frisch die aktuelle von OneRepublic.

0: Schönes Wochenende mit Gong 96.3. Wir spielen für euch das Beste von heute und dazu extra viele 2000er, denn ihr seid mittendrin in der supergeilen 2000er-Show. Immer sonntags von 12 bis 4. Nächste Stunde geht's hier weiter mit Usher. Dieser Hit und viele mehr gleich nach den Nachrichten im Gong 96.3 Hit Sonntag.
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0: Es kommt 96,3 München, Wetter kompakt. Sonne und Wolken wechseln sich immer wieder ab, dazu aktuell 18 Grad. Es wird aber immer milder, also perfektes Wetter fürs größte Picknick der Stadt. 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Zum Start in die neue Woche geht's dann endlich freundlich weiter.
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10: Mit Justin Hamm, grüß Gott. Wir schauen in unser Nachbarland Schweiz. Da stimmen die Menschen heute über eine Obergrenze für ihre Bevölkerung ab. Die rechtskonservative Partei SVP will die Einwohnerzahl bis 2050 auf 10 Millionen deckeln. Aktuell leben rund 9,1 Millionen Menschen in der Schweiz. Wird die Initiative

0: angenommen, müsste zunächst Asyl- und Familiennachzug eingeschränkt werden. Reicht das nicht, soll sogar die Freizügigkeit mit der EU gekündigt werden. Dann wird es auch für die rund 340.000 Deutschen in der Schweiz komplizierter. Die Deutsche Bahn macht ihr sehr marodes Streckennetz fit und jetzt ist eins der größten Projekte der Generalsanierung fertig. Eine der wichtigsten Verbindungen, die Strecke Berlin-Hamburg, ist wieder offen. Uli Reitinger berichtet.
1: Von den Bauarbeiten waren rund 30.000 Fahrgäste betroffen. Und das fast ein Jahr lang. So lange fuhren die Fernzüge einen gefühlt ewig langen Umweg. Auf der 280 Kilometer langen Strecke wurden Gleise, Weichen und Signale ausgetauscht und 28 Bahnhöfe modernisiert mit neuen Toiletten, Wartehäuschen und Fahrradständern. Kostenpunkt über 2 Milliarden €.
0: Beim Adam-Ries-Wettbewerb messen sich jedes Jahr Mathe-Talente aus Oberfranken, Sachsen, Thüringen und Tschechien. Gewonnen haben in diesem Jahr 2 Schüler und eine Schülerin aus Dresden und Erfurt. Im Finale mussten die 5. Klässler knifflige Matheaufgaben lösen, die sich etwa um Tauschgeschäfte vor einigen Jahrhunderten drehten oder auch um die Fußball-WM. Insgesamt hatten mehr als 1.000 Kinder am Wettbewerb teilgenommen. Und los geht's für die deutschen Fußballer bei der WM in Nordamerika. Um 19 Uhr unserer Zeit trifft das DFB-Team auf Curaçao und ist dabei der haushohe Favorit. Zu kuriosen Szenen kam es vor dem Abflug nach Texas. Direkt vor dem Flieger wurde ein Sicherheitscheck durchgeführt. Torwart Manuel Neuer musste auf einem Stuhl Platz nehmen und das mitten auf dem Rollfeld. Auch Jamal Musiala wurde nochmal eingehend durchsucht, aber alle sind sicher in Houston gelandet.
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4: Besser ankommen mit dem besten Stau- und Blitzerservice für München. Es stockt auf dem Mittleren Ring wegen der Baustelle zwischen dem Leuchtenbergring und dem Innsbrucker Ring beidseitig. Ihr braucht jeweils 11 Minuten länger. Außerdem staut sich's weiterhin auf der Salzburger A8 Richtung München zwischen Holzkirchen und dem Kreuz Süd. Da braucht ihr 22 Minuten länger.
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4: Geblitzt wird im Lehel auf der Oettingenstraße einwärts und in Gräfelfing auf der Friedenstraße. Wenn ihr noch was habt, Staus oder Blitzer, 089 4x38, einfach anrufen oder eine WhatsApp schicken.
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4: Servus und schönes Wochenende. Sonntags von 12 bis 4 gibt's bei uns immer extra viele 2000er. Und jetzt zwei absolute 2000er-Ikonen mit einem Song zum Mitviben. Hier sind Madcon mit Baggin'.

Aktueller Sound von Michi Schulte, 5 a.m., das ist das Beste von heute. Und jetzt gibt's wieder was Cooles aus den 2000ern, denn ihr seid mittendrin in der supergeilen 2000er-Show. Immer sonntags zwischen 12 und 4, hier im Gong 96.3 Hits Sonntag. Es gibt extra viele 2000er. Und jetzt, das ist so ein Song, bei dem hat man sofort dieses 2000er-Club-Feeling. Ich würde am liebsten gerade meine imaginäre Tanzfläche stürmen. Hier ist Ascha mit More.

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0: Und jetzt die aktuelle von Teddy Swims, Mr. Know-It-All.
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3: 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Sonne und Wolken wechseln sich immer wieder ab. Dazu aktuell 20 Grad und es wird sogar noch ein Stückchen milder. Also perfektes Wetter fürs größte Picknick der Stadt. 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
3: Besser ankommen mit dem besten Stau- und Blitzerservice auf Gong 96.3. Obacht auf dem Mittleren Ring. Im Innsbrucker Ringtunnel ist die linke Spur nach einem Unfall gerade blockiert. Und es stockt auf der A99 Ostumfahrung Richtung Nürnberg. Zwischen Haar und Kirchheim plant da 11 Minuten mehr ein. Außerdem staut sich's weiterhin auf der Salzburger A8 Richtung München. Zwischen Holzkirchen und dem Kreuz Süd, da braucht ihr 13 Minuten länger.
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3: Geblitzt wird in Perlach auf der Rudolf-Zorn-Straße und im Landkreis Erding in Finsing auf der Erdinger Straße. Wenn ihr noch was habt, Staus oder Blitzer, 089 4x38, einfach anrufen oder kurz eine WhatsApp schicken.
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0: Dino Angels mit Daylight in Your Eyes in der supergeilen 2000er-Show hier auf Gong 96.3. Mehr davon im 2000er-Stream in unserer kostenlosen App. Ja, Picknickdecken, soweit das Auge reicht. Überall wird gelacht und entspannt. 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
1: 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Auch wenn ihr nichts vorbereitet habt, schaut vorbei. 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
0: Danke, Mike und Nathalie. 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
0: Und jetzt ganz frisch die aktuelle von Tiffany Aris. Vertigo.
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0: Schönes Wochenende mit Gong 96.3. Wir spielen für euch das Beste von heute und dazu extra viele 2000er, denn ihr seid mittendrin in der supergeilen 2000er-Show. Immer sonntags von 12 bis 4 und nächste Stunde geht's hier weiter mit meiner Kollegin Laura Lutzenberger und den Sugar Babes. So eine geile Nummer, Push the Button, dieser Hit und viele mehr gleich nach den Nachrichten im Gong 96.3 Hit Sonntag.
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3: Das Gong 96.3 München Wetter kompakt. 19 Grad messen wir am Aussichtsturm in Ebersberg. 20 Grad sind es im Olympiapark. Sonne, paar harmlose Wolken, etwas Wind. 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
5: Mit Gregor Jusse Moser. Grüß Gott. Rund 15.000 Blutkonserven werden täglich in Deutschland benötigt, vor allem für die Behandlung von Krebspatienten und Unfallopfern. Zum heutigen Weltblutspendetag ruft das Deutsche Rote Kreuz vor allem junge Menschen zur Spende auf. Aktive Spender werden immer älter und es kommen weniger junge Leute nach, heißt es. Die Zahl der Erstspender war zuletzt stark gesunken. Besonders knapp sind Blutkonserven während der Sommerurlaubssaison. Die Schweiz stimmt heute über eine umstrittene Initiative ab. Es geht darum, die Bevölkerung auf 10 Millionen Menschen zu begrenzen. Nun zeichnet sich aber eine klare Ablehnung ab. Umfragen zufolge sagen 55% der Schweizer nein. Sie wollen nicht, dass Asyl- und Familiennachzug weiter eingeschränkt wird, wenn die Bevölkerung wächst. Bei einem Bergunfall im Karwendelgebirge bei Mittenwald ist ein 22 Jahre alter Kletterer ca. 130 Meter abgestürzt und dabei tödlich verunglückt. Laut Polizei löste sich ein Felsen, der dem Kletterer als Halt gedient hatte. Der junge Mann sei erfahren und gut ausgerüstet, aber bei seinem Abstieg in leichterem Gelände ungesichert gewesen, heißt es von der Polizei. Heute Abend startet Deutschland in die Fußballwelt.

0: Weltmeisterschaft. Gegner in Houston ist der karibische Inselstaat Curaçao. Bundestrainer Julian Nagelsmann sieht sein Team für die WM gewappnet.
1: Sie haben sehr gut trainiert, viele Spiele in Folge gewonnen, machen sehr guten Eindruck aus, was die Stimmung angeht innerhalb des Teams. Und das ist dann aus Trainersicht immer das Entscheidende, ob man nervös ist oder nicht so nervös. Und Stand jetzt bin ich noch sehr ruhig. Freue mich auch extrem darauf, dass es losgeht.
0: Anstoß ist um 19 Uhr unserer Zeit.
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4: Besser ankommen mit dem besten Stau- und Blitzerservice für München. Es stockt auf dem Mittleren Ring wegen der Baustelle zwischen dem Leuchtenbergring und dem Innsbrucker Ring. In beiden Richtungen, ihr braucht 12 Minuten länger. Außerdem staut es sich weiterhin auf der Salzburger A8 in beiden Richtungen zwischen Holzkirchen und dem Kreuz Süd. Es kommen 18 Minuten on top.
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4: Geblitzt wird in Sendlingen, Murnauer Straße und in Aying auf der Hönkirchner Straße.
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4: Servus, ihr hört immer sonntags von 12 bis 4 extra viele 2000er auch jetzt wieder. Und der Hit, der hat schon ganz schön arg meine Kindheit und Jugend geprägt. Lief rauf und runter, der gibt mir immer noch ziemlich heftige Flashbacks. Shaggy mit It Was

Aktueller Sound von Kamrat. Hack Yourself, das ist das Beste von heute. Und jetzt gibt's was Cooles aus den 2000ern, denn ihr seid mittendrin in der supergeilen 2000er-Show. Die gibt's immer sonntags zwischen 12 und 4 hier im Gong 96.3 Hitsonntag. Ja, extra viele 2000er. Und der hier, der ist so ein Instant-Stimmungsboost. Der macht Bock, er ist flirty. Ihr könnt teilweise mitsingen, er ist perfekt. Und dazu habe ich für den einen oder anderen von euch vielleicht noch so einen kleinen Nostalgie-Flashback. Ihr erinnert euch doch sicher noch

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3: Das GONG 96.3 Münchenwetter kompakt. Sonne, harmlose Wolken und etwas Wind im Mix bei 21 Grad aktuell am Schloss Dachau. 21 auch am Friedensengel. Also perfektes Wetter fürs größte Picknick der Stadt. 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Und wir schauen noch kurz zum morgigen Wetter. Da bleibt es weiterhin schön.
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3: Besser ankommen mit dem besten Stau- und Blitzerservice auf GONG 96.3. Wegen der Fahrraddemo ist der mittlere Ring auf Höhe des Englischen Gartens noch bis ca. 15 Uhr gesperrt. Umfahrt das Ganze am besten weiträumig. Außerdem staut es sich weiterhin auf der Salzburger A8 Richtung München zwischen Holzkirchen und dem Kreuz Süd. Ihr braucht 18 Minuten länger.
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3: Geblitzt werdet ihr im Lehel-Blumenstraße einwärts und in Planegg auf der Germeringer Straße steht auch noch einer. Für mehr Blitzer 089 4x38 geht auch per WhatsApp.
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0: Brain mit Hey Soul Sister in der supergeilen 2000er Show hier auf Gong 96.3. 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Leute liegen im Gras, es gibt gute Musik, entspannte Stimmung. München genießt gerade das größte Picknick der Stadt mit Gong 96.3 und mittendrin für euch Morning und Mike und Natalie. Wir schalten rüber. Wie sieht's denn aus bei euch zwei?
1: Leute, ein perfekter Nachmittag, wenn ihr mich fragt. Bisschen Musik, bisschen Sonne, zwischendurch eine Runde über die Area und dann wieder zurück auf die Picknickdecke. Was willst du mehr?
2: Und wir sind gerade wieder auf einer Picknickdecke von
3: Nicole.
2: Woher kommst du, aus welchem Stadtteil?
3: Mosach.
2: Was habt ihr alles dabei und was habt ihr schon alles gemacht?
3: Ja, wir haben ein bisschen gesunde Sachen mitgebracht, weil den ganzen anderen Süßkram kriegen wir hier bei euch.
2: Knusper ist da, hallo.
3: Ja, absolut, aber es gab ungefähr 27 Mal Popcorn, nachdem die Kinder am Matheserrad gedreht hatten. Wir waren Tretboot fahren, wir haben bei verschiedenen Gewinnspielen mitgemacht. Es ist wirklich ordentlich was los und aktuell sitzen die Mamas auf der Decke, genießen den entspannten Sonntag und Kinder und Männer sind unterwegs.
2: So soll das sein, perfekt. Kommt gerne noch raus, Mike und ich bleiben auch noch ein bisschen,
1: ja,
2: natürlich.
1: Auf jeden Fall. Wir warten auf euch.
0: Danke Mike und danke Natalie. 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
1: 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Save my love.
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0: Mass Smith, Stay If You Wanna Dance auf Kong 96.3. Wir spielen für euch das Beste von heute und dazu heute auch extra viele 2000er, denn ihr seid mitten drin in der supergeilen 2000er Show. Die gibt's immer sonntags von 12 bis 4. Nächste Stunde für euch zum Beispiel mit dabei Kylie Minogue mit Can't Get You Out of My Head. Und viele mehr gleich nach den Nachrichten im Gong 96.3 Hitsonntag.
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0: Das Gong 96.3 München-Wetter kompakt. 22 Grad messen wir in Olching im Landkreis Fürstenfeldbruck. 22 auch am Giesinger Berg. Harmlose Wolken sind da unterwegs. Etwas windfreundlich ist es trotzdem, auch wenn die Sonne gerade nicht rausschaut. 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
10: Mit Gregor Jose Moser. Grüß Gott. Es ist soweit. Bei der Fußball-WM in Nordamerika greift heute auch die deutsche Nationalmannschaft ins Turniergeschehen ein. Auftaktgegner ist der Inselstaat Curaçao. Fabian Schaffer berichtet.
11: Für die DFB-Elf soll nach den vergangenen beiden Weltmeisterschaften wieder der Erfolg zurückkehren. Sowohl 2018 in Russland als auch 2022 in Katar war bereits nach der Vorrunde Schluss. Bei der Mammut-WM jetzt scheint dieses Szenario allerdings unwahrscheinlich. Neben Neuling Curaçao geht's in der Vorrunde gegen die Elfenbeinküste und Ecuador. Anstoß heute in Houston ist um 19 Uhr unserer Zeit.
10: Unsere Nachbarn in der Schweiz entscheiden heute in einer Volksabstimmung darüber, ob ihre Bevölkerungszahl begrenzt werden soll auf maximal 10 Millionen Menschen bis 2050. Laut einer ersten Hochrechnung spricht sich allerdings eine deutliche Mehrheit gegen die Initiative der rechten SVP aus, wie das Schweizer Radio und Fernsehen SRF meldet. Wenn es auf die 10 Millionen zugeht, hätten nach Willen der SVP erst Asyl- und Familiennachzug eingeschränkt werden sollen und in letzter Konsequenz auch die Freizügigkeit für EU-Bürger. Der Bedarf an Blut

0: Macht keine Sommerpause. Mit diesen Worten ruft die bayerische Gesundheitsministerin Gerlach zum Blutspenden auf, heute am Weltblutspendetag. Allein in Bayern werden täglich rund 2000 Blutspenden benötigt, zum Beispiel für Unfallopfer oder Krebspatienten. Es mangelt vor allem an jungen Blutspendern. Wer den Stromanbieter wechselt, entscheidet sich immer öfter für Ökostromtarife. Gut 80% aller Stromverträge, die im laufenden Jahr über die Plattform Verivox abgeschlossen worden sind, waren Tarife mit 100% erneuerbaren Energien. Ein neuer Höchstwert, wie eine Auswertung der Funke Medien zeigt. Neben Umwelt- und Klimaschutz sind auch oft die günstigen Preise ein Grund.
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3: Besser ankommen mit dem besten Stau- und Blitzer-Service für München. Hat gleich zweimal gekracht. Einmal auf der 96 Richtung München zwischen Leim und Sendling. Da ist die Unfallstelle noch ungesichert. Und auf der A8 Salzburg Richtung München. Da gab es einen Unfall mit mehreren Autos. Die linke Spur ist da blockiert. Außerdem staut sich's weiterhin zwischen Holzkirchen und dem Kreuz Süd. 12 Minuten plus. Und wegen der laufenden Fahrraddemo staut sich's aktuell auf dem mittleren Ring rund um die Landshuter Allee. Umfahrt das Ganze am besten weiträumig und plant ein bisschen mehr Zeit ein.
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3: Es blitzt in Mosach am Memminger Platz und in Aing auf der Höhenkirchner Straße.
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3: Servus. Ja, in 4 Stunden ist schon Anstoß. Davor gibt's aber jetzt weiterhin supergeile 2000er. Die gibt's immer sonntags von 12 bis 4. Und der hier darf in der Playlist auf jeden Fall gar nicht fehlen. Country Vibes gibt's jetzt von Lily Allen mit Not Fair. 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

Sehr cooler, aktueller Sound von Harry Styles, American Girls. Das ist das Beste von heute. Und jetzt gehen wir wieder so ein paar Jahre zurück, denn wir sind mittendrin in der supergeilen 2000er-Show. Jeden Sonntag von 12 bis 16 Uhr hier im Gong 96.3 Hitsonntag. Heißt für euch extra viele 2000er und auch extra viele Momente, in denen ihr euch denkt, boah, lang nicht mehr gehört. So auch bei dem hier. Da vibet man einfach mit Kylie Minogue mit Can't Get You Out of My Head.

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0: Und jetzt ganz frisch die aktuelle von Tame Impala, Dracula. So run from the sun like Dracula. 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
3: Das Gong 96.3 Wetter kompakt, fluffige Wolken, blauer Himmel im Mix. Die Sonne schafft es stellenweise durch. Das alles gerade bei 21 Grad am Flughafen. 22 Grad sind es an der Münchner Freiheit. Warm und trotzdem nicht so warm, dass hier in der Sonne brutzelt. 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
3: Besser ankommen mit dem besten Stau- und Blitzerservice auf Gong 96.3. Achtung auf der A99 Westumfahrung Richtung Lindau. Zwischen dem Kreuz West und Lochhausen, da gab es einen Unfall. Die rechte Spur ist blockiert. Und wegen der laufenden Fahrraddemo staut sich's aktuell in der Innenstadt rund um den Königsplatz. Umfahrt das Ganze am besten und plant mehr Zeit ein. Außerdem staut sich's weiterhin auf der Salzburger A8 Richtung München zwischen Holzkirchen und dem Hofoldinger Forst. Ihr braucht 23 Minuten länger.
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3: Der Blitz wird im Lehl-Oettingen-Straße einwärts und im Landkreis Erdingen-Finsing auf der Erdinger Straße. Für mehr Blitzer ruft an oder schickt eine WhatsApp an 089 4x die 38.
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Klingt richtig sommerlich. Kevin Little mit Turn Me On aus dem Jahr 2003. Hier ist die supergeile 2000er Show auf Gong 96.3. Die gibt's immer sonntags von 12 bis 4. Da spielen wir extra viele 2000er für euch. 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Und jetzt gibt's wieder aktuelle Sounds. Da wird's jetzt flirty. Bruno Mars mit I Just Might handelt nämlich davon, dass man in den Bann gezogen wird von einer Person, die den Raum betritt. Guter Sound und mega Beat. Hier ist er, Bruno Mars mit I Just Might auf

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1: Und jetzt die aktuelle von Olivia Dean. So easy to fall in love.
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1: Das Gong 96.3 München, Wetter kompakt. Aktuell messen wir 22 Grad am Olympiaturm, 22 auch in Herrsching am Ammersee. Die Sonne, die schaute immer mal wieder kurz zwischen der Wolkendecke durch. Heute Abend und Nacht bleibt es weiterhin trocken. Perfekt also fürs Public Viewing. Und morgen geht's genauso schön weiter wie heute.
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7: Mit Gregor Jose Moser. Grüß Gott. Nur noch wenige Stunden, dann steigt die deutsche Nationalmannschaft endlich in die Fußball-WM ein. Es geht um 19 Uhr gegen WM-Neuling Curaçao. Mehr von Thomas Bremser.
8: Um 12 Uhr mittags wird das Spiel hier in Houston angepfiffen, in einem Footballstadion. Der frühe Anpfiff sei gut für das Team, sagt Julian Nagelsmann, besser als bis zum Abend im Hotel abzuhängen. Die Stimmung in der Stadt friedlich, viele deutsche Fans sind hier, aber auch Anhänger aus Curaçao. Das deutsche Team kann personell aus dem Vollen schöpfen, heißt auch, Manuel Neuer gibt sein Comeback nach seinem eigentlichen Rücktritt vor rund 2 Jahren.
7: In der Schweiz wird es vorerst keine Obergrenze für die Bevölkerungszahl geben. In einer Volksabstimmung hat eine Mehrheit von rund 55% diesem Vorstoß der rechtskonservativen SVP eine Absage erteilt, wie aktuelle Hochrechnungen zeigen. Die SVP wollte die Bevölkerungszahl bis 2050 auf 10 Millionen begrenzen. Es wäre dann auch für Deutsche schwieriger geworden, in der Schweiz zu leben und zu arbeiten. Das bayerische Start-up ESA Aerospace unternimmt morgen Abend einen neuen Anlauf für den zweiten Testflug seiner Rakete Spectrum. Gestartet wird vom norwegischen Weltraumbahnhof Andøya. Zuvor hatte das Unternehmen aus Ottobrunn bei München 3 Startversuche verschieben müssen. Perspektivisch soll die Rakete Satelliten in erdnahe Umlaufbahnen befördern. ESA Aerospace will Europa unabhängiger von US-Raketen machen. Rund 15.000 Blutkonserven werden täglich in Deutschland gebraucht, vor allem für die Behandlung von Krebspatienten und Unfallopfern. Zum heutigen Weltblutspendetag ruft das Deutsche Rote Kreuz vor allem junge Menschen zur Spende auf. Aktive Spender werden immer älter und es kommen weniger junge Leute nach. Besonders knapp sind Blutkonserven während der Sommerurlaubssaison.
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1: Besser ankommen mit dem besten Stau- und Blitzer-Service für München. Wir haben noch ein paar Ausläufer von der Fahrraddemo. Da staut sich's in der Innenstadt rund um den Königsplatz. Umfahrt das Ganze am besten weiträumig und plant mehr Zeit ein.
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1: Geblitzt wird in Sendling-Murnauer Straße und in Aying auf der Hönkirchner Straße.
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1: Servus ihr Lieben, noch 3 Stunden bis zum Anpfiff. In der Startelf unter anderem Joshua Kimmich, Manuel Neuer und Leroy Sané. Habt ihr auch gerade schon kurz in den Nachrichten gehört. Jetzt geht's aber erstmal weiter und los mit den Top 40 ab 4. Platz 40 sichert sich Katy Perry mit Band-Aids.

Benson Boone landet mit Sorry, I'm Here for Someone Else auf Platz 39 der Top 40 ab 4. Die Charts, die entstehen gemeinsam mit euch. Die ganze Woche über fragen wir per Telefon und online nach, welche Songs ihr gerade am meisten feiert. Also wenn wir mal durchklingeln, dann macht unbedingt mit. Gleich geht's weiter mit Platz 38. Davor haben wir aber noch einen brandneuen Hit für euch. Taylor Swift haut da echt wieder einen nach dem anderen raus. Ihr neuer Hit ist der Soundtrack zum neuen Toy Story Film, der Ende Juli rauskommt. Er klingt sowohl nach Stärke und trotzdem auch nach Herzschmerz. Das ist I Knew It, I Knew You. Und wenn ihr ihn feiert, könnt ihr ihn ab sofort auch in die Top 40 ab 4 auf Gong 96.

Platz 38 geht diese Woche an Lady Gaga mit Abracadabra. Hier sind die Top 40 ab 4, die offiziellen München-Charts auf Gong 96.3. Jetzt mit Platz 37. Leonie rutscht da im Vergleich zu letzter Woche etwas ab. Das ist sie jetzt zusammen mit Callum Scott.

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3: Das Gong 96.3 München, Wetter kompakt, viele Wolken, dazwischen immer wieder Sonne, aktuell bei 22 Grad am Columbusplatz, 22 sind es auch am Schloss Lustheim. Bleibt so bis rein in die Nacht und auch morgen und übermorgen weiterhin schön.
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3: Besser ankommen mit dem besten Stau- und Blitzer-Service auf Gong 96.3. Vorsicht auf der A94 Höhe Zahndorf in beiden Richtungen. Hier ist eine Person auf der Fahrbahn unterwegs und es staut sich auf der A8 Salzburg Richtung München zwischen Holzkirchen und dem Kreuz Süd. Es kommen 18 Minuten on top.
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3: Geblitzt wird im Lehl Blumenstraße und in Gräfelfingen Lochhammer Straße. Für mehr Blitzer 0894x38 geht auch per WhatsApp.
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Das ist Platz 34, der geht an Alex Warren, Ordinary, hier in den Top 40 ab 4. Das sind die offiziellen München-Charts auf Gong 96.3 und gleich geht's weiter mit dem beliebtesten Hit der Woche. Davor haben wir einen Flashback, ein Nummer 1 Hit aus dem Jahr 2012. Den kann man so richtig schön mitsingen, denn der Text, ja, der ist wirklich easy. Immer noch ein Banger auf jeder 2000er und 2010er Party, weil es auch einfach nach purer Party klingt. Ikona Pop mit I Love It, jetzt auf Gong 96.3. 3.

Platz 32 geht diese Woche an Lola Young mit Messi auf Gong 96.3. Und da machen wir schnell weiter in den Top 40 ab 4 von der 37 letzte Woche. Diese Woche auf die 32. Kein Wunder, dass ihr den so feiert. Das klingt einfach so voll nach One Republic, wie sie auch früher waren. Und das bringt irgendwie auch so voll die Nostalgie zurück. Gute Vibes gibt's jetzt eben von One Republic. Das ist Need Your Love in den Top 40 ab 4 auf Gong 96.3.

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0: Und jetzt ganz frisch die aktuelle von Shakira. Dai Dai.
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2: Das Gong 96.3 München, Wetter kompakt, Wolken sind da, Sonne dahinter, ab und zu schaut sie auch ein bisschen raus, dazu auch leicht windig, bei aktuell 22 Grad am Friedensengel, 23 sind es in Halberg-Moos im Landkreis Freising und auch die nächsten Tage bleibt so schön.
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4: Mit Gregor Jose Moser. Grüß Gott. Die Vorfreude steigt, denn das Warten hat bald ein Ende. Heute Abend startet Deutschland in die Fußball-Weltmeisterschaft. Gegner in Houston ist der karibische Inselstaat Curaçao. Bundestrainer Julian Nagelsmann sieht sein Team für die WM gewappnet.
5: Sie haben sehr gut trainiert, viele Spiele in Folge gewonnen, machen sehr guten Eindruck aus, was die Stimmung angeht innerhalb des Teams. Und das ist dann aus Trainersicht immer das Entscheidende, ob man nervös ist oder nicht so nervös. Und Stand jetzt bin ich noch sehr ruhig. Freue mich auch extrem darauf, dass es losgeht.
4: Anstoß ist um 19 Uhr unserer Zeit. Heute ist Weltblutspendetag. Anlässlich dessen hat Bayerns Gesundheitsministerin Gerlach dazu aufgerufen, zur Blutspende zu gehen. Denn allein in Bayern werden täglich rund 2000 Blutspenden gebraucht. Aber besonders jetzt im Sommer wird oft zu wenig gespendet, wegen Ferienzeiten, Reisen und hohen Temperaturen. Gerlach appelliert vor allem an jüngere Menschen, denn Spender werden immer älter. Die Schweizer wollen keine Bevölkerungsobergrenze. Das ist das Ergebnis einer Volksabstimmung. Hochrechnungen zufolge hat sich eine Mehrheit von rund 55% gegen eine Initiative der rechtskonservativen Schweizerischen Volkspartei SVP ausgesprochen. Bei einer Annahme wäre es auch für EU-Bürger schwieriger geworden, in die Schweiz zu ziehen. US-Präsident Trump wird heute 80. Bundespräsident Steinmeier hat ihm nun gratuliert und dabei an dessen Wurzeln erinnert. Trumps Großvater war aus der Pfalz in die USA ausgewandert. Solche Geschichten bereicherten beide Länder, so Steinmeier. Er wünsche Trump Weisheit, Zuversicht und die positive Kraft, die aus der Verfassung der USA erwachse.
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2: Besser ankommen mit dem besten Stau- und Blitzerservice für München. Vorsicht auf der A99 Ostumfahrung. Zwischen dem Kreuz Nord und Aschheim-Ismaningen ist in beiden Richtungen eine Person auf der Autobahn unterwegs. Außerdem staut sich's weiterhin auf der A8 Salzburg Richtung München zwischen Holzkirchen und dem Kreuz Süd. Da sind's 18 Minuten plus.
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2: Geblitzt wird in Allach-Kleselstraße und in Aying auf der Hünkirchner Straße.
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2: Servus, ja, in 2 Stunden ist schon Anpfiff und auch Bundeskanzler Merz hat der Mannschaft schon per FaceTime die Daumen gedrückt. Jetzt geht's aber erstmal weiter mit den Top 40 ab 4. Platz 30 geht an den Party-Sound von Jennifer Lopez und David Guetta. Save me tonight.

0: mit Stay If You Wanna Dance, euer Platz 29 hier auf Gong 96.3. Ja, und genau diese Top 40 ab 4, die macht ihr jede Woche selbst. Wir fragen in München und der Region per Telefon und online nach, welche Songs ihr gerade am meisten feiert. Also wenn mal das Handy klingelt, dann gerne rangehen und mitworten. Gleich gibt's Platz 28 im Countdown. Vorher aber noch ein Song, der sowas von krass ist. Und ihr könnt ihn ab sofort in die Top 40 reinvoten. Vielleicht ist er nächste Woche dann schon offiziell mit dabei. Die guten alten Zeiten. Ja, warum eigentlich erst später drüber reden? Chris Randy findet, die entstehen genau jetzt. Sein neuer Hit Good Old Days ist der perfekte Soundtrack für diesen Sommer. Hier ist er, Chris Sarandi mit Good Old Days, jetzt in den Top 40 ab 4, hier auf Gong 96.3.
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Just Dies mit Electrified ist euer Platz 28. Hier sind die Top 40. Ich habe hier die offiziellen München-Charts auf Gong 96.3. Und da machen wir auch direkt weiter mit Platz 27. Ja, und der Hit, der ist so herrlich selbstironisch. Denn Teddy Swims ist fast schon genervt von sich selbst, weil er sich immer wieder selbst sabotiert. Sehr reflektiert aber auch der gute Mann. Denn so kann er ja an sich arbeiten. Naja, Erkenntnis ist der erste Schritt zur Besserung, wie man so schön sagt. Und wir genießen jetzt seinen Hit, der daraus entstanden ist. Mr. Know It All von Teddy Swims, euer Platz 27 in den Top 40. Ab 4.

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2: Das Gong 96.3 München Wetter kompakt. 22 Grad messen wir aktuell am Deutschen Theater. 22 auch in Holzkirchen im Landkreis Miesbach. Sonne ist auch wieder da, trotzdem noch wolkig und auch leicht windig. Morgen und übermorgen bleibt es weiterhin schön.
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2: Besser ankommen mit dem besten Stau- und Blitzerservice auf Gong 96.3. Es stockt auf dem Mittleren Ring. Grund ist die Baustelle zwischen dem Olympiapark und der Landshuter Allee. Es kommen 12 Minuten on top. Außerdem staut sich es weiterhin auf der A8 Salzburg Richtung München zwischen Holzkirchen und dem Kreuz Süd. Da braucht ihr 14 Minuten länger.
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2: Geblitzt werdet ihr in Hadern, Würmtalstraße und im Landkreis Erdingen, Finsing steht noch einer auf der Erdinger Straße. Ihr könnt auch nochmal Blitzer und Staus melden, wenn ihr welche gesehen habt. 089-4x38 anrufen oder WhatsApp schicken.
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Hunterex schnappt sich mit Golden Platz 24 in den Top 40 ab 4. Die offiziellen München-Charts sind hier Aufgang 96.3. Und wir zählen natürlich weiter runter in Richtung Nummer 1 mit den größten Lieblingshits der Woche. Vorher machen wir mal einen kurzen Abstecher ins Jahr 2003. Der Song, der war damals absoluter Nummer 1-Hit und hat damals wirklich alles übernommen. Radio-Partys, Spotify-Playlists, einfach überall. Hier ist Beyoncé und Jay-Z mit Crazy in Love in den Top 40 ab 4. Aufgang 96.3.

Richtig Energie kommt darüber. Ray Dalton mit Blood Running, euer Platz 23 hier auf Kong 96.3. Und dann gibt's schon den nächsten Hit in den Top 40. Ab 4, der klingt wie Sonnenuntergang am See. Caprio, Dach offen und durch die Gegend fahren und einfach nicht an Montag denken müssen. Er nimmt ja auch gerade TikTok und Instagram und macht halt einfach auch richtig viel Spaß. Das ist Platz 22. Das ist Olivia Rodrigo mit Drop Dead.

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4: Das Gong 96.3 München. Wetter kompakte Wolken sind da, aber auch Sonne. 22 Grad messen wir im Haus der Kunst. 22 auch in Schäftlarn. Heute Nacht bleibt es trocken. Morgen und am Dienstag geht es dann genauso schön wie heute weiter.
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6: Mit Gregor Luce Moser. Guten Abend. Die Fußball-WM geht jetzt auch für Deutschland los. Das DFB-Team bestreitet ab 19 Uhr sein erstes Spiel in der Gruppe E gegen Curaçao. Das Team aus der Karibik ist krasser Außenseiter, dennoch warnt Bundestrainer Julian Nagelsmann.
7: Das ist so ein bisschen so eine DFB-Pokal- oder Pokalsituation. David Goliath, die Geschichten gibt es im Fußball immer wieder, weil insgesamt wenig Tore fallen und auch Teams, die jetzt das erste Mal eine WM spielen, trotzdem gefährlich sein können, können ja frei von der Seele weg spielen und recht unbeschwert in dieses Turnier gehen, ohne viel Druck. Und das macht den Gegner immer gefährlich.
6: Außerdem spielen ab 22 Uhr die Niederlande gegen Japan, um 1 Uhr die Elfenbeinküste gegen Ecuador und in der Früh um 4 trifft Schweden auf Tunesien. Das bayerische Start-up ESA Aerospace unternimmt morgen Abend einen neuen Anlauf für den zweiten Testflug seiner Rakete Spectrum. Gestartet wird vom norwegischen Weltraumbahnhof Andøya. Zuvor hatte das Unternehmen aus Ottobrunn bei München 3 Startversuche verschieben müssen. Perspektivisch soll die Rakete Satelliten in erdnahe Umlaufbahnen befördern. ESA Aerospace will Europa unabhängiger von US-Raketen machen. In der Schweiz wird es vorerst keine Obergrenze für die Bevölkerungszahl geben. In einer Volksabstimmung hat eine Mehrheit von rund 55% diesem Vorstoß der rechtskonservativen SVP eine Absage erteilt, wie aktuelle Hochrechnungen zeigen. Die SVP wollte die Bevölkerungszahl bis 2050 auf 10 Millionen begrenzen. Es wäre dann auch für Deutsche schwieriger geworden, in der Schweiz zu leben und zu arbeiten. Rekordweltmeister Lewis Hamilton hat seinen ersten Formel-1-Sieg seit fast 2 Jahren gefeiert. Der 41 Jahre alte Brite setzte sich beim Großen Preis von Katalonien durch, vor George Russell und Lando Norris. Für Hamilton war es zugleich sein erster Grand Prix-Sieg im Ferrari überhaupt. Damit beendete er die Erfolgsserie seines früheren Rennstalls Mercedes.
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4: Besser ankommen mit dem besten Stau- und Blitzerservice für München. Es stockt auf der A8 Salzburg Richtung München. Zwischen Holzkirchen und dem Kreuz Süd 11 Minuten plus.
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4: Geblitzt wird in Perlach auf der Rudolf-Zorn-Straße und im Landkreis Erding in Oberding auf dem Flughafen Südring.
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4: Servus, ja, in einer Stunde ist Anpfiff. Public Viewings, die werden voll. Freundesgruppen sitzen vom Fernseher und snacken schon was. Und auch hier seid ihr mit dabei, verpasst kein Tor. Jetzt aber erstmal weiter mit den Top 40 ab 4. Wir sind in der Hälfte angekommen. Platz 20 geht an Olivia Dean mit So.

Taylor Swift mit The Fate of Ophelia auf Platz 19 in den Top 40 ab 4 hier auf Gong 96.3. Und gleich geht's weiter mit Platz 18. Vorbei noch ein frischer Neueinstieg, der ab sofort zum Reinklicken, Reinswipen und Reinvoten bereitsteht. Vielleicht nächste Woche dann schon offiziell im Countdown mit dabei. Manche Songs, die tauchen auf und sind plötzlich überall. Genau das haben Tempest City mit ihrem Debüt geschafft. Ihr erster Release, Self-Aware, hat innerhalb kürzester Zeit den Soundtrack für mehr als 500.000 TikTok-Videos geliefert und das Trio direkt auf alle Playlists katapultiert. Und hier sind sie auch bei uns. Tempest City mit Self-Aware auf Gong 96.3.

0: Das ist Platz 18, Hertz und Purple Disco Machine mit Wonderful Life 25. Ihr hört die Top 40 ab 4 hier auf Gang 96.3. Heute großer Fußballabend. Erstes WM-Spiel unserer deutschen Nationalmannschaft und im BMW-Park, da steigt dazu gerade die große Lego-Arena-Show mit vielen Creator-Teams, Action-Spielen und dem größten Lego-Fußball aller Zeiten. Außerdem wird natürlich gemeinsam das Deutschland-Spiel geschaut. Wir schalten mal rüber in den BMW-Park zu unserem Reporter Yannick im Interview mit Lego Markenbotschafter Joko Winterscheidt.
1: Was war dein Highlight heute?
2: Poldi, weil einfach egal, wo Poldi auftaucht, also Lukas Podolski, egal wo er auftaucht, ist gute Laune.
1: Was verbindest du so mit Lego? Also hast du so Kindheitserinnerungen oder so?
2: Ich habe ganz viele Kindheitserinnerungen an Lego. Ich glaube, so wie jeder, der eine Kindheit hat, hoffe ich, dass da sehr viel Lego drin stattfinden konnte. Wie bei mir, das war wirklich immer ein Highlight. Ich erinnere mich an Sessions, wo ich mit meinem Cousin stundenlang auf dem Boden saß und dann irgendwie aus Steinen, die man so sich zusammengereimt hat, und dann hat er immer so geile Jeeps gebaut mit so drei Achsen und so. Und ich habe es dann immer versucht nachzubauen, hat nie so cool funktioniert. Und irgendwann hat er mal so einen richtig coolen schwarzen Jeep gebaut mit drei Achsen. Und dann habe ich immer allen Freunden erzählt, dass ich den gebaut habe, weil ich den so cool fand.
1: Jetzt noch zur WM. Wer wird Weltmeister? Was sagst du?
2: Ich habe da gar keine Zweifel, dass Deutschland Weltmeister wird.
0: Ja, und der Weg zum Weltmeister, der startet heute in rund einer Dreiviertelstunde, ist Anpfiff gegen Curaçao. Also allen bei der Lego Arena Show viel Spaß beim Fußballschauen gleich. Und euch natürlich auch, wo auch immer ihr mitfiebert. Falls ihr später unterwegs seid, hier auf Gong 96.3 verpasst ihr kein Tor. Und jetzt gibt's Platz 17, Tame Impala und Dracula hier in den Top 40 ab 4.

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0: Und jetzt Flashback. Dieser Hit war 2012 Nummer 1. 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

0: Das Gong 96.3 München Wetter kompakt. 21 Grad messen wir aktuell am Prinzregententheater. 21 auch in Vaterstetten im Landkreis Ebersberg. Sonne, Wolken und etwas Wind im Mix. Heute Nacht bleibt es trocken und bewölkt. Morgen und übermorgen geht es weiterhin so schön weiter.
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0: Besser ankommen mit dem besten Stau- und Blitzer-Service auf Gong 96.3. Es stockt auf dem Mittleren Ring. Grund ist die Baustelle zwischen dem Olympiapark und der Landshuter Allee. Es kommen 10 Minuten on top.
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0: Kein Blitz mit dem Lehl, Oettingenstraße einwärts und in Gräfelfing auf der Friedenstraße steht auch noch einer. Wenn ihr noch was gesehen habt, meldet es gerne 089-4x38 anrufen oder WhatsApp schicken.
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Santos mit All-Time-High auf Platz 14. Das sind die Top 40 auf 4, die offiziellen München-Charts hier auf Gong 96.3. Und gleich geht's auch weiter mit den beliebtesten Hits der Woche. Da machen wir dann weiter mit Platz 13. Davor haben wir einen kleinen Flashback, ein Nummer 1-Hit aus dem Jahr 2010. Ein richtiger Zeitreisemoment ist das jetzt, der dieses boah, ewig nicht gehört Gefühl auslöst. B.O.B. mit Airplanes jetzt auf Gong 96.3.

Platz hat hin. Geht diese Woche an Bruno Mars mit I Just Might hier auf Gong 96.3. Das ist ein richtig starker Hit. Genauso stark geht es aber auch weiter mit Platz 12. Das ist kein normaler Song. Das ist eher so ein kleiner Kick für die neue Woche und bringt euch trotzdem entspannt in den Sonntagabend rein. Er macht es so Bock. Ihr liebt ihn, ich liebe ihn. Das ist Somber mit Homewrecker. Euer Platz 12 in den Top 40 ab 4 hier auf Gong 96.3.

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9: Es kommen 96,3 München, Wetter kompakt, die Sonne scheint schön, es windet leicht und dazu ein paar harmlose Wolken, die auch heute Nacht noch bleiben. Aktuell messen wir 21 Grad am Schloss Nymphenburg, 21 auch am Wildpark Boeing. Nachts geht's runter auf bis zu 11 Grad. Die nächsten Tage, die bleiben dann weiterhin schön sonnig.
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4: Ergebnissen haben rund 54% gegen die Initiative Keine 10 Millionen Schweiz der rechten Partei SVP gestimmt. Die SVP wollte damit die Migration begrenzen. Auch für EU-Bürger wäre es perspektivisch schwieriger geworden, in die Schweiz zu ziehen. Heute ist Weltblutspendetag. Anlässlich dessen hat Bayerns Gesundheitsministerin Gerlach dazu aufgerufen, zur Blutspende zu gehen. Denn allein in Bayern werden täglich rund 2000 Blutspenden gebraucht. Aber besonders jetzt im Sommer wird oft zu wenig gespendet, wegen Ferienzeiten, Reisen und hohen Temperaturen. Gerlach appelliert vor allem an jüngere Menschen, denn Spender werden immer älter. Die EU startet morgen Beitrittsverhandlungen mit der Ukraine und Moldau. Am Rande eines Außenministertreffens in Luxemburg beginnt der erste Verhandlungsabschnitt. 2 Jahre lang hatte Ungarns Ex-Präsident Orbán den Start blockiert. Die Partei des russlandnahen Politikers war im April abgewählt worden.
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6: Besser ankommen mit dem besten Stau- und Blitzerservice für München. Aufpassen auf der A99 West zum Fahrhorn Richtung Lindau. Da liegt ein Reifen. Das dazugehörige Auto steht auf dem Standreifen. Da bitte gut aufpassen.
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6: Geblitzt wird in Hadern auf der Würmtalstraße und im Landkreis Erdingen-Finsing auf der Erdinger Straße.
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6: Servus, Anpfiff war vor wenigen Sekunden, falls ihr unterwegs seid. Bei uns verpasst ihr kein Tor und auch nicht die Zielgerade der Top 40 ab 4. Denn hier gibt's jetzt für euch Platz 10. Das ist BTS mit Swim. Ganz cool. Geht's damit für euch durch den Sonntag.

Platz 9 geht diese Woche an Kygo, Khalid und Griffin, ein Megatrio, Save My Love. Und dann schauen wir schnell zum Deutschlandspiel. Kai Havertz und Felix Meschner haben das erste Tor für die Deutschen gemacht. Damit steht es jetzt 1-0 für Deutschland. Und wir machen weiter mit ganz freshem Sound. Den gibt es jetzt von Malik Harris. Das ist Lie to Me, klingt nach Sommer. An der Isar chillen und entspannen. Hier ist er in den Top 40 ab 4 auf Gong 96.3.

0: Platz 8 geht diese Woche an unsere bayerische Pop-Queen Leonie mit Don't Worry. Hier sind die Top 40 ab 4, die offiziellen München-Charts auf Gong 96.3.
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0: Ja, steht gerade schon 1:0 für Deutschland. Torchancen gibt's immer und immer wieder. Das Team aus Curaçao hat da leider wenig Chancen. Wir bleiben weiter dran. Bei uns verpasst ihr kein Tor und damit machen wir auch weiter mit Platz 7. Harry Styles begeistert weiterhin mit seinem Hit American Girls. Passt gut zu einem Sonntagabend. Jetzt in den Top 40 ab 4 auf Gong 96.3.

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0: Und jetzt ganz frisch die aktuelle von Sabrina Carpenter und Madonna. Bring Your Love.
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7: Das Gong 96.3 München Wetter kompakt. 20 Grad müssen wir aktuell im Ostbahnhof, 20 auch in Ismaning. Strahlende Abendsonne, ein paar kleine Wolken sind mit dabei und etwas Wind. Nachts auch kleine Wolken unterwegs und morgen geht's genauso schön weiter.
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7: So, es gab gerade einen kleinen Hydration Break, also die Spieler haben was getrunken. Es steht weiterhin 1-1.
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7: Besser ankommen mit dem besten Stau- und Blitzer-Service auf Gong 96.3. Aktuell ist uns nichts gemeldet.
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7: Der Blitz wird in Allach, Kleselstraße und in Lochhausen ist noch einer auf der Eschenriederstraße. Wenn ihr noch was habt, 089-4x38 anrufen oder WhatsApp schicken.
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Sie bleibt stabil auf Platz 4, Bibi Rexha mit New Religion. So eine nice Nummer. Hier in den Top 40 ab 4, den offiziellen München-Charts auf Gong 96.3. Und wir schauen kurz nach Houston, Texas. Da spielt Deutschland gegen Curaçao. Es steht weiterhin 1:1. Gleich geht's weiter mit dem beliebtesten Hits der Woche. Davor ein Flashback, ein Nummer 1-Hit aus dem Jahr 2006. Und mindestens alle Millennials freuen sich jetzt. Das ist Justin Timberlake mit What Goes Around hier auf Gong 96.3. Yeah.

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1: Exakt so ist es. Schlotterbeck hat getroffen. Damit steht es jetzt 2-1 für Deutschland.
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0: Platz 2 geht diese Woche an Taylor Swift mit Opelite.
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0: Ja, in der 40. Minute schiebt Nico Schlotterbeck den Ball ins Tor von Curaçao. Damit steht es weiterhin 2:1 für Deutschland. Ja, und damit sind wir bei den Top 40 ab 4. Jetzt bei Platz 1 angekommen. Und der geht an Alex Warren mit Fever Dream. Und ganz ehrlich, so verdient Platz 1. Denn das ist so ein süßer Love-Song für seine Frau. Hier ist er, Alex Warren. In den Top 40 ab 4 hier auf Gong 96.3. Das ist

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1: Und damit steht es 3-1 für Deutschland. Unsere Jungs haben den Elfmeter bekommen. Verwandelt hat ihn Kai Havertz. Und damit gehen wir jetzt in die Halbzeit.

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5: Es kommt 96,3 München, Wetter kompakt, was ein schöner Abend. Sonne, kleine Wolken, etwas Wind, 19 Grad messen wir an der Residenz, 19 auch in Erding. Und auch morgen geht's genauso schön weiter.
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0: Anstoß bei Schweden gegen Tunesien. Die Schweizer haben einen Vorstoß von Rechtskonservativen zur Begrenzung der Migration klar abgelehnt. Bei einer Volksabstimmung sprachen sich nach vorläufigen Teilergebnissen rund 54% dagegen aus, eine Bevölkerungsobergrenze einzuführen. Christiane Ulrich berichtet aus Genf.
1: Am Ende ist das Ergebnis doch recht deutlich. Die Schweizer wollen die Migration nicht mit einem künstlichen Bevölkerungsdeckel begrenzen. Was aber klar ist, das Thema bleibt. Viele Menschen sind, wie in Deutschland und anderen Ländern, besorgt über die Zahl der Ausländer im Land.
0: Bund und Länder stehen offenbar kurz davor, sich auf eine grundlegende Finanzreform zu einigen. Dabei geht es im Kern um die Frage, wie die Kosten aufgeteilt werden, zum Beispiel für Sozialleistungen oder Wohngeld. Wie das Handelsblatt berichtet, akzeptiert der Bund jetzt Folgendes: Wenn Gesetze, die in Berlin beschlossen werden, zu zusätzlichen Kosten für Städte und Gemeinden führen, kommt dafür der Bund auf, wenn sie neue Ausgaben verursachen. Rund 6.500 Menschen haben heute an der Radsternfahrt in und um München teilgenommen. Von 10 Startpunkten aus sind die Radler gemeinsam zum Königsplatz gefahren, wo anschließend eine Schlusskundgebung stattfand. Organisiert hatte die Aktion der Allgemeine Deutsche Fahrradclub ADFC. Auch Oberbürgermeister Dominik Krause von den Grünen war dabei und sprach ein Grußwort. In der Formel 1 hat Rekordweltmeister Lewis Hamilton seinen ersten Sieg seit fast 2 Jahren gefeiert. Der Brite setzte sich beim Großen Preis von Katalonien durch. Es ist sein erster Grand Prix-Sieg im Ferrari. Mercedes-Pilot George Russell wurde Zweiter. Auf Rang 3 fuhr Weltmeister Lando Norris im McLaren.
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3: Besser ankommen mit dem besten Stau- und Blitzerservice für München. Uns ist nichts gemeldet. Ihr kommt gut durch.
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3: Geblitzt wird in Obergiesing, Tegernseer Landstraße einwärts und in Aying auf der Hönkirchner Straße steht auch noch einer.
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3: Servus, wir sind in der Halbzeitpause. Es steht 3:1 für Deutschland. Wir sind also gespannt auf die zweite Hälfte. Und für euren Sonntagabend gibt's jetzt Loi mit ihrem Banger Red Eyes. Der gibt nochmal ordentlich Energie.

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1: Ja, wir kommen gerade aus der Halbzeitpause. Musiala hat den Ball, schießt und trifft. Und damit steht es 4-1 für Deutschland.

0: Mit Con, mit Glow hier auf Gong 96.3.
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0: Das Tor, das gab es hier gerade in der 50. Minute. Es bleibt also beim 4:1 für unsere Jungs. Die haben in der Pause gefühlt nochmal Kraft getankt, denn sie stehen weiterhin immer und immer wieder beim Tor von Curaçao und halten da den Torwart auf Trab. Und wir halten euch auf Trab jetzt mit Miles Smith, Stay If You Wanna Dance, auf Gong 96.3.

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0: Und jetzt ganz frisch die aktuelle von Leonie und Callum Scott. Stay.
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4: Das Gong 96.3 München, Wetter kompakt, 18 Grad messen wir aktuell am Königsplatz, 18 sind es auch in Sauerlach, Sonne ist noch da, wenige kleine Schleierwolken, etwas windig, nachts bleibt es wolkig und trocken, morgen und Dienstag weiter in schöner Sonne-Wolken-Mix.
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4: Kurz gesagt, es steht weiterhin 4:1 für Deutschland.
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4: Besser ankommen mit dem besten Stau- und Blitzer-Service auf Gong 96.3. Aktuell ist uns nichts gemeldet. Ihr kommt gut durch.
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4: Geblitzt wird in Hadern, Würmtalstraße und im Landkreis Erding in Finsing ist noch einer auf der Erdinger Straße. Wenn ihr was habt, 0894x38 anrufen oder WhatsApp schicken.
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2: Und es hört einfach nicht aus. Es steht 5-1, wird jetzt gerade noch vom Videoschiedsrichter überprüft. Sieht aber so aus, als würde es gelten, denn nur die Hand, die war im Abseits. Wir sind im Hydration Break und damit geht's dann auch gleich weiter.
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0: Die Imagine Dragons mit On Top of the World. Ja, und so fühlen sich unsere Fußballjungs wahrscheinlich auch gerade. On Top of the World.
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0: Ja, es steht nämlich mittlerweile 6-1, das sechste Tor. Das gab's gerade. Also wer das bei Kicktipp getippt hat, Respekt an euch, wirklich. Allein die Differenz von 5 Toren ist ja gerade schon richtig, richtig krass. Und welcher Song würde da jetzt wohl besser passen als der von Shakira und Burna Boy? Der offizielle Hit zur WM 2026. Das ist Die Die, jetzt auf Gong 96.3.
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1: Wir machen es ganz kurz. Kai Havertz macht das 7:1.

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3: Das Gong 96.3 München, Wetter kompakt. Die Sonne geht in wenigen Minuten unter. Die paar Wolken, die bleiben auch in der Nacht. Da gehen die Temperaturen dann runter auf bis zu 11 Grad. Aktuell messen wir noch 18 am Marienplatz, 18 auch in Gauting im Landkreis Starnberg. Und auch morgen bleibt es weiterhin schön.
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5: Mit Gregor José Moser. Guten Abend. Nach dem ersten WM-Gruppenspiel der deutschen Fußballnationalmannschaft gegen Curaçao spielen heute Nacht die anderen beiden deutschen Gruppengegner gegeneinander. Die Elfenbeinküste trifft um 1 Uhr auf Ecuador. Schon um 22 Uhr beginnt die Partie Niederlande gegen Japan und wer ganz lange aufbleiben oder sehr früh aufstehen will, ab 4 Uhr spielt auch noch Schweden gegen Tunesien. Zum 80. Geburtstag hat Bundespräsident Steinmeier US-Präsident Trump gratuliert und dabei für die transatlantische

0: etwa beim Wrestling, sind die Kämpfe nicht gestellt. Es wird oft blutig, Knochen brechen oder Kämpfer werden von ihren Gegnern bewusstlos geprügelt.
1: US-Präsident Trump hat den Gegenangriff Israels im Libanon verurteilt. Der Angriff bei Beirut hätte nicht stattfinden dürfen, insbesondere an einem besonderen Tag, an dem wir einem Friedensabkommen mit dem Iran so nahe sind, schrieb Trump wörtlich auf seiner Plattform. Der Iran hatte nach den israelischen Angriffen bei Beirut die mögliche Einigung auf ein Rahmenabkommen mit den USA in Frage gestellt. An deutschen Krankenhäusern gibt es morgen Proteste gegen Kürzungen im Gesundheitswesen. Die Gewerkschaft Verdi hat bundesweit Servicebeschäftigte an mehr als 120 Krankenhäusern und Pflegeeinrichtungen zu Aktionen aufgerufen. Gefordert werden gute Bedingungen und Bezahlung für Bereiche wie Reinigung, Patiententransport oder auch dem Sicherheitsdienst. Marmelade darf jetzt auch immer Marmelade heißen. Deutschland setzt nämlich eine Richtlinie der EU um. Bisher durften nur Produkte aus Zitrusfrüchten als Marmelade bezeichnet werden. Alles andere war Konfitüre.
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3: Besser ankommen mit dem besten Stau- und Blitzerservice für München. Ihr kommt gut durch. Aktuell ist uns nichts gemeldet.
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3: Geblitzt wird in Hadern, Würmtalstraße auswärts und im Landkreis Dachau in Karlsfeld auf der Münchner Straße steht auch noch einer.
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3: Servus, und damit ist es offiziell. Deutschland gewinnt sein erstes WM 2026 Spiel 7:1. Boah, geht's zu Ende in Houston, Texas. Und ja, da muss das schon ein bisschen gefeiert werden. Wir feiern damit mit Bob Sinclair und Love Generation.

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0: Und jetzt ganz frisch die aktuelle von Tiffany Aris. Vertigo.
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0: Und jetzt ganz frisch die aktuelle von Tempur City. Self-Aware.

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2: Mit Hendrik Daum. Fußballparty in den USA. Die deutsche Nationalmannschaft hat in ihrem ersten WM-Gruppenspiel Außenseiter Curaçao deklassiert. In Houston gab es einen 7:1 Kantersieg. Die deutschen Torschützen waren Mecha, Schlotterbeck, Musiala, Brown, Undaf und zweimal Havertz. Das zweite Gruppenspiel bestreitet Deutschland am kommenden Samstag gegen die Elfenbeinküste. Die Schweizer haben einen Vorstoß von Rechtskonservativen zur Begrenzung der Migration klar abgelehnt. Bei einer Volksabstimmung sprachen sich nach vorläufigen Teilergebnissen rund 54% dagegen aus, eine Bevölkerungsobergrenze einzuführen. Christiane Oellrich berichtet.
3: Am Ende ist das Ergebnis doch recht deutlich. Die Schweizer wollen die Migration nicht mit einem künstlichen Bevölkerungsdeckel begrenzen. Was aber klar ist, das Thema bleibt. Viele Menschen sind, wie in Deutschland und anderen Ländern, besorgt über die Zahl der Ausländer im Land.
2: Heute ist Weltblutspendetag. Anlässlich dessen hat Bayerns Gesundheitsministerin Gerlach dazu aufgerufen, zur Blutspende zu gehen. Denn allein in Bayern werden täglich rund 2000 Blutspenden gebraucht. Aber besonders jetzt im Sommer wird oft zu wenig gespendet, wegen Ferienzeiten, Reisen und hohen Temperaturen. Gerlach appelliert vor allem an jüngere Menschen, denn Spender werden immer älter. Bund und Länder stehen offenbar kurz davor, sich auf eine grundlegende Finanzreform zu einigen. Dabei geht es im Kern um die Frage, wie die Kosten aufgeteilt werden, zum Beispiel für Sozialleistungen oder Wohngeld. Wie das Handelsblatt berichtet, akzeptiert der Bund jetzt Folgendes. Wenn

0: blockiert. Die Partei des russlandnahen Politikers war im April aber abgewählt worden.
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0: Und jetzt ganz frisch die aktuelle von Tame Impala, Dracula. So run from the sun like Dracula. 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
0: Die aktuelle von Kygo und Khalid. Save my love.
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0: Und jetzt die aktuelle von Teddy Swims. Mr. Know-It-All.
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2: Mit Hendrik Daum. Es war eine Fußballparty in den USA. Die deutsche Nationalmannschaft hat in ihrem ersten WM-Gruppenspiel Außenseiter Curaçao deklassiert. In Houston gab es einen 7:1 Kantersieg. Die deutschen Torschützen waren Mecha, Schlotterbeck, Musiala, Brown, Undaf und zweimal Havertz. Das zweite Gruppenspiel bestreitet Deutschland am kommenden Samstag dann gegen die Elfenbeinküste. Bundespräsident Steinmeier hat US-Präsident Trump zu seinem heutigen 80. Geburtstag gratuliert und dabei für die transatlantische Partnerschaft geworben. In seinem Schreiben erinnerte Steinmeier an die deutschen Wurzeln von Trumps Familie. Dessen Großvater war ja einst aus der Pfalz in die USA ausgewandert. David Riemer berichtet.
3: Familiengeschichten wie die der Trumps prägen die Partnerschaft zwischen Deutschland und den USA und verbinden beide Länder über Generationen hinweg, so Steinmeier. Er rief dazu auf, den transatlantischen Austausch weiter zu fördern.

0: zu zusätzlichen Kosten für Städte und Gemeinden führen, dann kommt dafür der Bund auf, wenn sie neue Ausgaben verursachen. Die EU startet morgen Beitrittsverhandlungen mit der Ukraine und Moldau. Am Rande eines Außenministertreffens in Luxemburg beginnt der erste Verhandlungsabschnitt. Dabei geht es um Themen wie Justiz und Sicherheit. 2 Jahre lang hatte Ungarns Ex-Präsident Orbán den Staat blockiert. Die Partei des russlandnahen Politikers war im April aber abgewählt worden. Rund 6.500 Menschen haben heute an der Radsternfahrt in und um München teilgenommen. Von 10 Startpunkten aus sind die Radler gemeinsam zum Königsplatz gefahren, wo anschließend eine Schlusskundgebung stattfand. Organisiert hatte die Aktion der Allgemeine Deutsche Fahrradclub ADFC. Auch Münchens Oberbürgermeister Dominik Krause von den Grünen war dabei und sprach ein Grußwort.
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1: 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Lie to me.
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0: Und jetzt ganz frisch die aktuelle von Leonie und Callum Scott. Stay.
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2: Mit Hendrik Daum. Es war ein WM-Traumstart. Jetzt also kann die Euphoriewelle aus den USA zu uns herüberschwappen. Mit einem 7:1-Torfestival gegen Curaçao haben die deutschen Kicker für den erhofften Budenzauber in Houston gesorgt. Torschützen für Deutschland waren Felix Metscher, Nico Schlotterbeck, Jamal Musiala, Nathaniel Brown und Dennis Undaff. Kai Havertz, der traf zweimal. Der bei seinem Länderspiel-Comeback nahezu arbeitslose Rekordtorhüter Manuel Neuer bei Magenta TV.
3: Die Spielfreude war da. Jeder, der eingewechselt wurde, hat Energie reingebracht. Ich glaube, man sieht die Geschlossenheit in der Mannschaft. Das war jetzt nicht Brasilien im Halbfinale, das war Curaçao im ersten Spiel. Aber man muss immer einen guten Start haben und den haben wir heute gehabt. Und deshalb sind wir erstmal froh.
2: Das zweite Gruppenspiel bestreitet die deutsche Elf am kommenden Samstag. Gegner in Toronto ist dann die Elfenbeinküste. Die USA und der Iran haben sich nach Angaben des Vermittlers Pakistan jetzt auf ein Abkommen geeinigt. Nach intensiven Gesprächen freuen wir uns, bekannt geben zu können, dass das Friedensabkommen zwischen den Vereinigten Staaten von Amerika und der Islamischen Republik Iran erzielt wurde. Das schrieb soeben Pakistans Premier Sharif auf der Plattform X. Die offizielle Unterzeichnungszeremonie soll demnach am Freitag in der Schweiz stattfinden. Bund und Länder stehen offenbar kurz davor, sich auf eine grundlegende Finanzreform zu einigen. Dabei geht es im Kern um die Frage, wie die Kosten aufgeteilt werden, zum Beispiel für Sozialleistungen oder Wohngeld. Wie das Handelsblatt berichtet, akzeptiert der Bund jetzt Folgendes. Wenn Gesetze, die in Berlin beschlossen werden, zu zusätzlichen Kosten für Städte und Gemeinden führen, dann kommt dafür der Bund auf, wenn sie neue Ausgaben verursachen. Marmelade darf ab jetzt wieder Marmelade heißen. Deutschland setzt damit eine Richtlinie der EU um. Bisher durften nur

0: sprach ein Grußwort. 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
2: Mit Hendrik Daum. Es war ein WM-Traumstart. Jetzt also kann die Euphoriewelle aus den USA zu uns herüberschwappen. Mit einem 7:1-Torfestival gegen Curaçao haben die deutschen Kicker für den erhofften Budenzauber in Houston gesorgt. Torschützen für Deutschland waren Felix Metscher, Nico Schlotterbeck, Jamal Musiala, Nathaniel Brown und Dennis Undaf. Kai Havertz, der traf zweimal. Der bei seinem Länderspiel-Comeback nahezu arbeitslose Rekordtorhüter Manuel Neuer bei Magenta TV.
3: Die Spielfreude war da. Jeder, der eingewechselt wurde, hat Energie reingebracht. Ich glaube, man sieht die Geschlossenheit in der Mannschaft. Das war jetzt nicht Brasilien im Halbfinale, das war Curaçao im ersten Spiel. Aber man muss immer einen guten Start haben und den haben wir heute gehabt. Und deshalb sind wir erstmal froh.
2: Das zweite Gruppenspiel bestreitet die deutsche Elf am kommenden Samstag. Gegner in Toronto ist dann die Elfenbeinküste. Nach langem Hin und Her haben sich die USA und der Iran jetzt auf ein Friedensabkommen geeinigt. Das haben der Vermittler Pakistan und US-Präsident Trump vor kurzem auf X und True Social mitgeteilt. Die USA und der Iran, heißt es, hätten die sofortige und dauerhafte Einstellung der militärischen Operationen an allen Fronten erklärt. US-Präsident Trump erklärte weiter, er habe das Ende der US-Seeblockade in der Straße von Hormuz angeordnet und auch der Iran werde, so Trump, umgehend die Straße von Hormuz öffnen. Die offizielle Unterzeichnung der Vereinbarung ist für den kommenden Freitag in der Schweiz geplant. Rund 6.500 Menschen haben heute an der Radsternfahrt in und um München teilgenommen. Von 10 Startpunkten aus sind die Radler gemeinsam zum Königsplatz gefahren, wo anschließend eine Schlusskundgebung stattfand. Organisiert hatte die Aktion der Allgemeine Deutsche Fahrradclub ADFC. Auch Münchens Oberbürgermeister Dominik Krause von den Grünen war dabei und sprach ein Grußwort. Und Formel 1, Lewis Hamilton hat den großen Preis von Katalonien gewonnen. Der Ferrari-Pilot setzte sich überraschend vor George Russell im Mercedes und Weltmeister Lando Norris im McLaren durch. WM-Spitzenreiter Kimi Antonelli schied kurz vor dem Ziel wegen eines technischen Defekts aus.
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2: Mit Hendrik Daum. Schützenfest zum WM-Auftakt für die deutsche Fußballnationalmannschaft. Die DFB-Auswahl hat in Houston ihr erstes Gruppenspiel gegen WM-Neuling Curaçao mit 7:1 gewonnen. Torschützen für Deutschland waren Felix Metscher, Nico Schlotterbeck, Jamal Musiala, Nathaniel Brown, Dennis Undaff und Kai Havertz, der gleich zweimal traf. Ein hochzufriedener Bundestrainer.
3: Das Miteinander, was sie haben, auch auf dem Platz, aber auch außerhalb des Platzes, ist schon außergewöhnlich. Und davon müssen sie zehren. Und da sind auch mal schwierige Momente sicher dabei, die man dann aber leichter wegstecken kann, wenn man einfach zusammensteht. Und das machen sie schon gut. Und natürlich ein Auftaktsieg ist immer wichtig. Ein Start in ein Rennen ist immer sehr wichtig. Und von dem her sind wir froh, dass wir das geschafft haben.
2: Julian Nagelsmann bei Magenta TV. Das zweite Gruppenspiel bestreitet die deutsche Elf am kommenden Samstag. Gegner in Toronto ist dann die Elfenbeinküste. Die Niederlande haben einen Auftaktsieg gegen Japan verspielt. Trotz einer zweimaligen Führung musste sich das Oranje-Team mit einem 2:2 zufrieden geben. Nach langem Hin und Her haben sich die USA und der Iran jetzt auf ein Friedensabkommen geeinigt. Das haben der Vermittler Pakistan und US-Präsident Trump vor kurzem auf X und True Social mitgeteilt. Die USA und der Iran, heißt es, hätten die sofortige und dauerhafte Einstellung der militärischen Operationen an allen Fronten erklärt. US-Präsident Trump erklärte weiter, er habe das Ende der US-Seeblockade in der Straße von Hormuz angeordnet und auch der Iran werde, so Trump, umgehend die Straße von Hormuz öffnen. Die offizielle Unterzeichnung der Vereinbarung ist für den kommenden Freitag in der Schweiz geplant. Marmelade darf ab jetzt wieder Marmelade heißen. Deutschland setzt damit eine Richtlinie der EU um. Bisher durften nur Produkte aus Zitrusfrüchten als Marmelade bezeichnet werden. Alles andere war Konfitüre. Und bei Honig müssen künftig alle Ursprungsländer angegeben werden. Und Formel 1, Lewis Hamilton hat den großen Preis von Katalonien gewonnen. Der Ferrari-Pilot setzte sich überraschend vor George Russell im Mercedes und Weltmeister Lando Norris im McLaren durch. WM-Spitzenreiter Kimi Antonelli schied kurz vor dem Ziel wegen eines technischen Defekts aus.
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